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0: schon 3 Uhr.
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2: If you mean hello Thor, hallo Thor. Nach US-Luftangriffen auf Ziele im Iran ist es in der Golfregion zu iranischen Vergeltungsangriffen gekommen. Die Straße von Hormus, eine der wichtigsten Schifffahrtsrouten, gilt de facto als blockiert. Laut Behörden wurden über Bahrain Luftangriffe abgefangen, in omanischen Gewässern 2 Öltanker beschossen, ein indischer Seemann getötet und mehrere verletzt. Golfstaaten fordern einen sicheren Handelsweg. In Osnabrück hat die Feuerwehr am frühen Dienstagabend einen Kellerbrand in einem Mehrfamilienhaus an der Nobbenburger Straße gelöscht, direkt gegenüber der Hauptfeuerwache. Anwohner hatten Rauch bemerkt und den Notruf gewählt. Im Keller entdeckten die Einsatzkräfte ein Glutnest in einem Sack mit Holzpellets. Verletzt wurde niemand, der Sachschaden blieb gering. In Osnabrück ist hinter dem Neumarkt ein 220 Meter langer Bauzaun für das Projekt Johanneshöfe zur Freiluftgalerie geworden. Etwa 25 Künstlerinnen und Künstler gestalteten ihn mit Graffiti und Malereien. Laut Lindhorst-Gruppe sollen auf dem 1,54 Hektar großen Areal noch im laufenden dritten Quartal erste Rückbauarbeiten für das neue Innenstadtquartier mit Wohnungen, Handel und Gastronomie beginnen.
3: Danke, Tore. Das Wetter in Osnabrück. Aktuell sternklar bei rund 19 Grad, der Wind ist nur ein laues Lüftchen. In der Nacht bleibt es meist klar und trocken, bis zum Morgen kühlt es gemütlich auf etwa 16 Grad ab. Heute tagsüber viel Sonne, nur harmlose Wölkchen und trockene Verhältnisse bei um die 28 Grad, dazu ein schwacher bis höchstens leicht zickiger Wind. Morgen bis knapp 29 Grad, zwischendurch Sonne, lokal kräftige Gewitter möglich. Übermorgen um 27 Grad, mehr Wolken, kurze Schauer, dazwischen freundliche Abschnitte.
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4: Schauen wir uns den Verkehr in und um Osnabrück an. Aufgepasst in Ibbenbüren. Du kommst von der Münsterstraße in Richtung Anschluss an die A30 aktuell nicht weiter. Die Strecke über rund ein Drittel Kilometer ist wegen Bauarbeiten komplett gesperrt. Auch die Zufahrt von der B219 Abfahrt 11B hin zur Münsterstraße ist auf rund ein Drittel Kilometer voll gesperrt, ebenfalls wegen Bauarbeiten. Außerdem ist der Markweg in Richtung Tecklenburger Damm auf weniger als 100 Meter komplett dicht. Such dir hier am besten frühzeitig eine andere Route, komm gut an und fahr vorsichtig.
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5: Moin aus der schlaflosen Nacht, du bist bei Schlaflos in Osnabrück. Auf Hase Radio, ich bin Heiko und begleite dich durch diese späte Stunde. Egal, ob du arbeitest, heimlich noch zockst oder einfach nicht pennen kannst. Hier gibt's gleich frische Infos aus Osnabrück und natürlich jede Menge Musik. Jetzt für dich Luke Combs mit Without You.

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1: Das Neueste. Hier ist Tore. Hallo. Nach US-Luftangriffen auf Ziele im Iran ist es in der Golfregion zu iranischen Vergeltungsangriffen gekommen. Die Straße von Hormus, eine der wichtigsten Schifffahrtsrouten, gilt de facto als blockiert. Laut Behörden wurden über Bahrain Luftangriffe abgefangen, in omanischen Gewässern zwei Öltanker beschossen, ein indischer Seemann getötet und mehrere verletzt. Golfstaaten fordern einen sicheren Handelsweg. In Osnabrück hat die Feuerwehr am frühen Dienstagabend einen Kellerbrand in einem Mehrfamilienhaus an der Nobbenburger Straße gelöscht, direkt gegenüber der Hauptfeuerwache. Anwohner hatten Rauch bemerkt und den Notruf gewählt. Im Keller entdeckten die Einsatzkräfte ein Glutnest in einem Sack mit Holzpellets. Verletzt wurde niemand, der Sachschaden blieb gering. In Osnabrück ist hinter dem Neumarkt ein 220 Meter langer Bauzaun für das Projekt Johannishöfe zur Freiluftgalerie geworden. Etwa 25 Künstlerinnen und Künstler gestalteten ihn mit Graffiti und Malereien. Laut Lindhorst-Gruppe sollen auf dem 1,54 Hektar großen Areal noch im laufenden dritten Quartal erste Rückbauarbeiten für das neue Innenstadtquartier mit Wohnungen, Handel und Gastronomie beginnen.
2: Danke, Tore. Das Wetter in Osnabrück. Aktuell sternklar bei rund 19 Grad, der Wind ist nur ein laues Lüftchen. In der Nacht bleibt es meist klar und trocken, bis zum Morgen kühlt es gemütlich auf etwa 16 Grad ab. Heute tagsüber viel Sonne, nur harmlose Wölkchen und trockene Verhältnisse bei um die 28 Grad, dazu ein schwacher bis höchstens leicht zickiger Wind. Morgen bis knapp 29 Grad, zwischendurch Sonne, lokal kräftige Gewitter möglich. Übermorgen um 27 Grad, mehr Wolken, kurze Schauer, dazwischen freundliche Abschnitte.
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3: Schauen wir uns den Verkehr in und um Osnabrück an. Zwischen der Münsterstraße und der A30 bei Ibbenbüren ist die Strecke wegen Straßenbauarbeiten komplett gesperrt. Du kommst dort im Moment nicht durch. Ebenfalls bei Ibbenbüren ist zwischen der Abfahrt 11B der B219 und der Münsterstraße in beide Richtungen voll gesperrt. Auch hier wegen Bauarbeiten. Such dir am besten frühzeitig eine andere Route. Und in Ibbenbüren ist außerdem die Verbindung zwischen dem Tecklenburger Damm und dem Markweg vollständig dicht. Dort geht gerade gar nichts durch. Fahr aufmerksam, pass gut auf dich auf und komm sicher an dein Ziel.
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4: Guten Abend, du Nachteule. Hier ist Heiko bei Schlaflos in Osnabrück auf Hase Radio. Schön, dass du mit mir in dieser besonderen Stunde unterwegs bist. Ob von der Spätschicht, am Schreibtisch oder einfach schlaflos im Bett. Mach's dir gemütlich, atme durch. Gleich wird's emotional. Hier kommt Man of the House von Chuck Wicks.

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1: Guten Morgen, Osna. Kaffee geschnappt, Ohrstöpsel drin, ihr seid bei uns im Frühstücksgezwitscher. Heiko, was macht die Laune?
2: Moin, noch leicht verschlafen, aber ich habe Müslireste im Bad, also alles wie immer.
1: Starten wir ernst. Neue Sorge ums VW-Werk. Die Raketenproduktion von Rafael, Stichwort Iron Dome, könnte statt nach Osnabrück nach Indien wandern. Wie dicke ist die Luft?
2: Schon ziemlich duster. Viele im Werk hatten gehofft, wenn keine Autos mehr, dann eben Technik für Iron Dome. Motoren, Abschussvorrichtungen, sowas. Jetzt heißt es, Rafael redet mit indischen Firmen. Und parallel bremst Katar als großer VW-Anteilseigner wohl die Zusammenarbeit aus.
1: Heißt für die Leute im Werk weiter zittern?
2: Genau, es gibt nur eine Absichtserklärung, kein richtiger Vertrag. Niedersachsen denkt laut über Einstieg in Osnabrück nach, um das Werk zu stabilisieren, aber entschieden ist nix. Das zehrt, wenn du da jeden Morgen stempelst.
1: Also Daumen gedrückt für alle, die am Schlosswall und drumherum gerade ordentlich nerven lassen. Mehr Hintergründe zu dem Thema findet ihr übrigens wie immer bei hasepost.de. Zweites Thema, diesmal für alle, die gern zu flott unterwegs sind. Heute sind wieder mobile Blitzer in der Stadt. Wo muss man besonders brav fahren?
2: Sutthauser Straße und Wersener Straße stehen heute auf der Liste. Klassische Strecken, wo viele denken, ach, hier rollt's doch gerade so schön. Und zack, Foto fürs Familienalbum.
1: Also Fuß vom Gas, sonst wird's ein teures Erinnerungsbild mit schlechtem Gesichtsausdruck.
2: Und denkt dran, das sind Meldungen von Lesern und Behörden. Keine Garantie auf Vollständigkeit. Heißt, auch wo kein Blitzer gemeldet ist, nicht mit Lichtgeschwindigkeit durch die Stadt brettern. Wir wollen euch alle gesund am Kaffee haben.
1: Dann schauen wir noch nach Bramsche. Da hat's eine Familie im Urlaub böse erwischt. Einbruch plus Wasserschaden. Was ist passiert?
2: Die waren weg, Täter reißen Kamerakabel raus, steigen ein, klauen Technik, Zigaretten, Bier und drehen in der Küche das Wasser auf. Ergebnis? Küche kaputt, Keller vollgelaufen, hoher Schaden und ein ziemlich mieses Gefühl, wenn du nach Hause kommst.
1: Die Familie ruft ja auch andere in Bramsche auf, wachsamer zu sein.
2: Genau, Fenster richtig zu, Rollläden runter, Wasser abstellen, Nachbarn einweihen. Und wenn was Verdächtiges auffällt, Polizei kontaktieren. Die hat den Fall bestätigt, ermittelt noch.
1: Wenn ihr ähnliche Erfahrungen hattet oder euch genauer informieren wollt, Geschichten, Zahlen und Service kriegt ihr ausführlich auf hasepost.de.
2: Wir sind raus für heute. Passt auf euch, eure Nachbarn und eure Stoßdämpfer auf. Bis morgen!
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1: Bei mir ist Tore. Hallo. Das Bundeskabinett berät am Mittwoch ab 10 Uhr über Maßnahmen zum Bürokratieabbau. Nach Angaben von Bundesdigitalminister Carsten Wildberger stehen mindestens 10 Vorhaben aus verschiedenen Ressorts mit einer Entlastungswirkung von rund 600 Millionen Euro auf der Tagesordnung. Dazu zählt ein Gesetz für Daten und digitale Innovationen im Gesundheitswesen. Ziel ist es, die Bürokratiekosten bis 2029 um 25% zu senken. In Osnabrück hat die Feuerwehr am frühen Dienstagabend einen Kellerbrand in einem Mehrfamilienhaus an der Noppenburger Straße gelöscht, direkt gegenüber der Hauptfeuerwache. Anwohner hatten Rauch bemerkt und den Notruf gewählt. Im Keller entdeckten die Einsatzkräfte ein Glutnest in einem Sack mit Holzpellets. Verletzt wurde niemand, der Sachschaden blieb gering. In Osnabrück ist hinter dem Neumarkt ein 220 Meter langer Bauzaun für das Projekt Johanneshöfe zur Freiluftgalerie geworden. Etwa 25 Künstlerinnen und Künstler gestalteten ihn mit Graffiti und Malereien. Laut Lindhorst Gruppe sollen auf dem 1,54 Hektar großen Areal noch im laufenden dritten Quartal erste Rückbauarbeiten für das neue Innenstadtquartier mit Wohnungen, Handel und Gastronomie beginnen. Jetzt das Wetter. Hanna?
2: Danke, Tore. Das Wetter in Osnabrück. Aktuell ist der Himmel klar, trocken bei etwa 16 Grad und nur leichtem Wind. Die Nacht bleibt überwiegend sternenklar. Heute nach sonnigem Start zunehmend viele Wolken, später meist geschlossene Wolkendecke, trocken bei rund 28 Grad und schwachem bis mäßigem Wind. Morgen etwas kühler mit etwa 24 Grad, Sonne und harmlose Wolken im Wechsel, vereinzelt kurze leichte Schauer, meist trocken, wenig Wind. Übermorgen frühsommerlich mit etwa 27 Grad, oft freundlich, dazwischen lockere Schauer.
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3: Schauen wir uns den Verkehr in und um Osnabrück an. Rund um Iddenbüren hast du es gleich mehrfach mit Sperrungen zu tun. Zwischen der Münsterstraße und der A30 nahe Iddenbüren kommst du wegen Bauarbeiten gar nicht durch. Die Strecke ist auf rund ein Drittel Kilometer komplett dicht. Auch die Verbindung von der B219 Abfahrt 11B zur Münsterstraße in Iddenbüren ist wegen Bauarbeiten voll gesperrt. Und zwischen Markweg und Tecklenburger Damm nahe Iddenbüren ist die Straße ebenfalls komplett zu. Hier kommst du im Moment gar nicht durch. Fahr da am besten weiträumig außen rum und komm gut und entspannt an dein Ziel.
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4: Moin Osnabrück, moin Landkreis, hier ist Heiko auf Hase Radio. Schön, dass du so früh schon mit am Start bist. Wir bringen dich jetzt entspannt durch den Morgen. Jede Menge Musik, dazu das Wichtigste aus der Welt und natürlich alles, was hier bei uns in der Region los ist. Und jetzt für dich, In and Out of Love von Rivo vs. Armin van Buuren featuring Sharon Den Adel.

Hallo und guten Morgen, meine lieben Zuhörer. Es ist mir ein Privileg, diesen Morgen hier mit euch zu teilen. Und vielleicht nehmen wir uns jetzt einfach mal so 2-3 Minuten Zeit, um wirklich tief durchzuatmen und auch den neuen Tag willkommen zu heißen. Und wie geht das besser als mit Musik? Deswegen gibt's hier jetzt vielleicht eure Hymne für den Tag. Freestyler. 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Freestyler.

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1: Hier sind die wichtigsten Meldungen aus unserer Region mit Hans. Der israelische Rüstungskonzern Rafael plant laut Medien eine Produktion von Iron Dome Raketen in Indien. Zuvor war das Volkswagenwerk Osnabrück als Standort für Teile des Systems im Gespräch. Hintergrund sind dem Vernehmen nach Einwände des Großaktionärs Katar gegen eine Zusammenarbeit von Volkswagen mit Rafael.

Für die rund 2300 Beschäftigten in Osnabrück wächst damit die Unsicherheit, ob nach dem Auslaufen der Fahrzeugproduktion neue Rüstungsaufträge und damit Arbeitsplätze wegfallen. Bei einem Feuerwehreinsatz in der Noppenburger Straße in Osnabrück wurde niemand verletzt, der Sachschaden blieb gering. Anwohner hatten gegenüber der Hauptfeuerwache Rauch bemerkt und richtigerweise den Notruf 112 gewählt. Die Feuerwehr fand im Keller eines Mehrfamilienhauses ein Glutnest in einem Sack mit Holzpellets und löschte es mit CO2. Das Gebäude wurde anschließend belüftet. Im Juni wurde in Bramsche während des Urlaubs eine Familie Opfer eines Einbruchs. Die Täter kappten die Überwachungskameras, verwüsteten das Haus, ließen in der Küche Wasser laufen und überfluteten auch den Keller, wodurch hoher Sachschaden entstand. Zudem stahlen sie Elektronikgeräte, Zigaretten und Alkohol. Die Familie warnt andere Urlauber, Häuser bestmöglich zu sichern und ruft Betroffene zu Erfahrungsberichten auf, um gemeinsam für mehr Sicherheit in Bramsche zu sorgen. Die Polizei ermittelt. Das waren die aktuellen Meldungen aus ihrer Lokalredaktion.

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1: Tore am Mikrofon, hallo. Das Bundeskabinett berät am Mittwoch ab 10 Uhr über Maßnahmen zum Bürokratieabbau. Nach Angaben von Bundesdigitalminister Carsten Wildberger stehen mindestens 10 Vorhaben aus verschiedenen Ressorts mit einer Entlastungswirkung von rund 600 Millionen Euro auf der Tagesordnung. Dazu zählt ein Gesetz für Daten und digitale Innovationen im Gesundheitswesen. Ziel ist es, die Bürokratiekosten bis 2029 um 25% zu senken. In Osnabrück sind am 15. Juli 2026 mobile Geschwindigkeitskontrollen gemeldet. Nach ersten Angaben stehen Blitzer unter anderem an der Sutthauser Straße und der Wersener Straße. Die Informationen stammen aus Leserhinweisen und öffentlich zugänglichen Meldungen und erheben keinen Anspruch auf Vollständigkeit oder Richtigkeit. In Osnabrück ist hinter dem Neumarkt ein 220 Meter langer Bauzaun für das Projekt Johanneshöfe zur Freiluftgalerie geworden. Etwa 25 Künstlerinnen und Künstler gestalteten ihn mit Graffiti und Malereien. Laut Lindhorst-Gruppe sollen auf dem 1,54 Hektar großen Areal noch im laufenden dritten Quartal erste Rückbauarbeiten für das neue Innenstadtquartier mit Wohnungen, Handel und Gastronomie beginnen.
2: Danke, Tore. Das Wetter in Osnabrück. Aktuell ist der Himmel klar, trocken bei etwa 16 Grad und nur leichtem Wind. Die Nacht bleibt überwiegend sternenklar. Heute nach sonnigem Start zunehmend viele Wolken, später meist geschlossene Wolkendecke, trocken bei rund 28 Grad und schwachem bis mäßigem Wind. Morgen etwas kühler mit etwa 24 Grad, Sonne und harmlose Wolken im Wechsel, vereinzelt kurze leichte Schauer, meist trocken, wenig Wind. Übermorgen frühsommerlich mit etwa 27 Grad, oft freundlich, dazwischen lockere Schauer.
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3: Ein Blick auf den Verkehr in und um Osnabrück. Zwischen Münsterstraße und der Auffahrt zur A30 bei Ebenbüren ist die Strecke wegen Straßenbauarbeiten voll gesperrt. Auch zwischen der Abfahrt 11B der B219 und der Münsterstraße bei Ebenbüren kommst du wegen Straßenbauarbeiten nicht durch. Die Straße ist komplett dicht. Zusätzlich ist zwischen Tecklenburger Damm und Markweg bei Ebenbüren eine kurze Strecke voll gesperrt. Fahr dort bitte weiträumig über die ausgeschilderten Umleitungen und pass gut auf dich auf.
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4: Guten Morgen, du bist wach mit Hase Radio, deinem Sender für Osnabrück und die ganze Region. Schön, dass du mit uns in den Tag startest. Gleich gibt's frische News aus aller Welt. Und natürlich, was hier bei uns vor der Haustür los ist. Jetzt drehen wir aber erstmal die Lautstärke hoch. Hier sind David Guetta und Sia mit Beautiful People.

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0: Ganz genau so ist es. Schönen guten Morgen zusammen. Es ist wieder soweit. Ein ganz neuer Tag bricht an. Und deshalb, wenn es gestern nicht ganz so rund lief bei euch, vergesst einfach den gestrigen Tag, denn heute haben wir die Chance, alles noch besser zu machen. Wir starten jetzt mit einem Song, der euch garantiert ein Lächeln ins Gesicht zaubert.
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1: Guten Morgen Osna, Kaffee geschnappt, Ohrstöpsel drin, ihr seid bei uns im Frühstücksgezwitscher. Heiko, was macht die Laune?
2: Moin, noch leicht verschlafen, aber ich habe Müslireste im Bad, also alles wie immer.
1: Starten wir ernst. Neue Sorge ums VW-Werk. Die Raketenproduktion von Rafael, Stichwort Iron Dome, könnte statt nach Osnabrück nach Indien wandern. Wie dicke ist die Luft?
2: Schon ziemlich duster. Viele im Werk hatten gehofft, wenn keine Autos mehr, dann eben Technik für Iron Dome. Motoren, Abschussvorrichtungen, sowas. Jetzt heißt es, Rafael redet mit indischen Firmen. Und parallel bremst Katar als großer VW-Anteilseigner wohl die Zusammenarbeit aus.
1: Heißt für die Leute im Werk weiter zittern?
2: Genau, es gibt nur eine Absichtserklärung, kein richtiger Vertrag. Niedersachsen denkt laut über Einstieg in Osnabrück nach, um das Werk zu stabilisieren, aber entschieden ist nix. Das zehrt, wenn du da jeden Morgen stempelst.
1: Also Daumen gedrückt für alle, die am Schlosswall und drumherum gerade ordentlich nerven lassen. Mehr Hintergründe zu dem Thema findet ihr übrigens wie immer bei hasepost.de.

0: Zweites Thema, diesmal für alle, die gern zu flott unterwegs sind. Heute sind wieder mobile Blitzer in der Stadt. Wo muss man besonders brav fahren?
1: Sutthauser Straße und Wersener Straße stehen heute auf der Liste. Klassische Strecken, wo viele denken, ach, hier rollt's doch gerade so schön. Und zack, Foto fürs Familienalbum.
0: Also Fuß vom Gas, sonst wird's ein teures Erinnerungsbild mit schlechtem Gesichtsausdruck.
1: Und denkt dran, das sind Meldungen von Lesern und Behörden. Keine Garantie auf Vollständigkeit. Heißt, auch wo kein Blitzer gemeldet ist, nicht mit Lichtgeschwindigkeit durch die Stadt brettern. Wir wollen euch alle gesund am Kaffee haben.
0: Dann schauen wir noch nach Bramsche. Da hat's eine Familie im Urlaub böse erwischt. Einbruch plus Wasserschaden. Was ist passiert?
1: Die waren weg, Täter reißen Kamerakabel raus, steigen ein, klauen Technik, Zigaretten, Bier und drehen in der Küche das Wasser auf. Ergebnis? Küche kaputt, Keller vollgelaufen, hoher Schaden und ein ziemlich mieses Gefühl, wenn du nach Hause kommst.
0: Die Familie ruft ja auch andere in Bramsche auf, wachsamer zu sein.
1: Genau, Fenster richtig zu, Rollläden runter, Wasser abstellen, Nachbarn einweihen. Und wenn was Verdächtiges auffällt, Polizei kontaktieren. Die hat den Fall bestätigt, ermittelt noch.
0: Wenn ihr ähnliche Erfahrungen hattet oder euch genauer informieren wollt, Geschichten, Zahlen und Service kriegt ihr ausführlich auf hasepost.de.
1: Wir sind raus für heute. Passt auf euch, eure Nachbarn und eure Stoßdämpfer auf. Bis morgen!
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1: Hier ist Hans mit den wichtigsten Meldungen aus unserer Region. Bei einem Feuerwehreinsatz in der Nobbenburger Straße in Osnabrück wurde niemand verletzt. Der Sachschaden blieb gering. Anwohner hatten gegenüber der Hauptfeuerwache Rauch bemerkt und richtigerweise den Notruf 112 gewählt. Die Feuerwehr fand im Keller eines Mehrfamilienhauses ein Glutnest in einem Sack mit Holzpellets und löschte es mit CO2. Das Gebäude wurde anschließend belüftet. Im Juni wurde in Bramsche während des Urlaubs eine Familie Opfer eines Einbruchs. Die Täter kappten die Überwachungskameras, verwüsteten das Haus, ließen in der Küche Wasser laufen und überfluteten auch den Keller, wodurch hoher Sachschaden entstand. Zudem stahlen sie Elektronikgeräte, Zigaretten und Alkohol. Die Familie warnt andere Urlauber, Häuser bestmöglich zu sichern und ruft Betroffene zu Erfahrungsberichten auf, um gemeinsam für mehr Sicherheit in Bramsche zu sorgen. Die Polizei ermittelt. Auch am 15.

Juli 2026 sind in Osnabrück mobile Geschwindigkeitskontrollen gemeldet. Bitte passen Sie Ihr Tempo stets den Verkehrsregeln und aktuellen Verhältnissen an. Heute gemeldete Blitzerstandorte: Sutthauser Straße, Wersener Straße. Die Hinweise stammen aus Leserangaben und öffentlichen Quellen und sind ohne Gewähr auf Vollständigkeit oder Richtigkeit. Damit sind Sie hier aus der Region wieder bestens informiert.

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1: Am 15.07.1973, heute vor 53 Jahren, so klingt ein cooler Opener, nur stimmt das Datum nicht ganz. Howick Dollmayan, den die Welt als John Dollmayan kennt, kam am 15. Juli 1972 zur Welt und wurde Jahre später das kraftvolle Rückgrat einer der unberechenbarsten Metalbands, die aus LA kamen, System of a Down. Als Teil dieser armenisch-amerikanischen Vierer-Konstellation brachte Dollmayan mehr als nur Zeitgefühl. Sein Spiel auf Alben wie Toxicity 2001, das in den USA bis auf Platz 1 stieg, und den späteren Zwillingsplatten Mesmerize und Hypnotize 2005 war präzise, explosiv und doch geschmackvoll arrangiert. Man hörte Jazz-Temperamente, Double-Kick-Eruptionen und eine Snare-Signatur. Sein Tama Bell Brass 14x6.5 gab dem Groove viel Biss. Toxicity war kein einfacher Metal-Hit, sondern ein Mischmasch aus Alternative, Folk-Einsprengseln, progressiven Wurzeln und armenischer Melodik. Instrumente wie Sitar oder Banjo sorgten neben verzerrten Riffs für überraschende Farben. Steal This Album entstand übrigens aus denselben Sessions, ein schneller Nachschlag voller Rohdiamanten. System of a Down gelang, was wenigen vergönnt ist, politische Schärfe und experimentellen Mut in die Top Ten zu bringen, ohne die Aggression oder die Identität zu verwässern. Dollmayan war der Motor, der diese Spannung zwischen Chaos und Kontrolle möglich machte. Also, tief durchatmen, die Drums werden gleich wieder loslegen und jetzt ein Stück, das all das auf die Straße bringt. Toxicity.

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So come set me free, unser feeling blue, falling apart, fade in love. Ob Frühjahrsputz oder Spaziergang durch die Frühlingsluft, wir haben die passende Musik.

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Der Tag ist noch relativ frisch, wenn ich so auf die Uhr schaue, und damit allen zusammen nochmal einen richtig guten Morgen. Gut ist er auf jeden Fall, denn es riecht förmlich nach einem Tag, der gute Laune bringt. Und solange man noch riechen kann, kann es ja gar nicht so schlimm sein, oder? Also, mit einem Lächeln durch den Tag, und passend dazu ist vielleicht jetzt dieser Hit hier.

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1: Which meaning do you want? Possible German translations. Das Bundeskabinett berät am Mittwoch ab 10 Uhr über Maßnahmen zum Bürokratieabbau. Nach Angaben von Bundesdigitalminister Carsten Wildberger stehen mindestens 10 Vorhaben aus verschiedenen Ressorts mit einer Entlastungswirkung von rund 600 Millionen Euro auf der Tagesordnung. Dazu zählt ein Gesetz für Daten und digitale Innovationen im Gesundheitswesen. Ziel ist es, die Bürokratiekosten bis 2029 um 25% zu senken. In Osnabrück sind am 15. Juli 2026 mobile Geschwindigkeitskontrollen gemeldet. Nach ersten Angaben stehen Blitzer unter anderem an der Sutthauser Straße und der Wersener Straße. Die Informationen stammen aus Leserhinweisen und öffentlich zugänglichen Meldungen und erheben keinen Anspruch auf Vollständigkeit oder Richtigkeit. In Osnabrück ist hinter dem Neumarkt ein 220 Meter langer Bauzaun für das Projekt Johannishöfe zur Freiluftgalerie geworden. Etwa 25 Künstlerinnen und Künstler gestalteten ihn mit Graffiti und Malereien. Laut Lindhorst-Gruppe sollen auf dem 1,54 Hektar großen Areal noch im laufenden dritten Quartal erste Rückbauarbeiten für das neue Innenstadtquartier mit Wohnungen, Handel und Gastronomie beginnen.
2: Danke, Tore. Das Wetter in Osnabrück. Aktuell ist der Himmel klar, trocken bei etwa 16 Grad und nur leichtem Wind. Die Nacht bleibt überwiegend sternenklar. Heute nach sonnigem Start zunehmend viele Wolken, später meist geschlossene Wolkendecke, trocken bei rund 28 Grad und schwachem bis mäßigem Wind. Morgen etwas kühler mit etwa 24 Grad, Sonne und harmlose Wolken.

0: Wolken im Wechsel, vereinzelt kurze leichte Schauer, meist trocken, wenig Wind. Übermorgen frühsommerlich mit etwa 27 Grad, oft freundlich, dazwischen lockere Schauer.
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2: Die Verkehrsnachrichten rund um Osnabrück.
3: In Ibbenbüren musst du dich aktuell auf mehrere Sperrungen einstellen. Zwischen der Münsterstraße und der Autobahn A30 bei Ibbenbüren ist die Strecke wegen Bauarbeiten komplett gesperrt. Auch zwischen der Bundesstraße 219 Abfahrt 11b und der Münsterstraße in Ibbenbüren kommst du wegen Bauarbeiten im Moment nicht durch. Außerdem ist zwischen dem Tecklenburger Damm und dem Markweg in Ibbenbüren eine kurze Strecke voll gesperrt. Fahr dort am besten weiträumig über die ausgeschilderten Umleitungen und komm gut und sicher an dein Ziel.
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4: Guten Morgen, du Frühaufsteher. Hier ist Heiko auf Hase Radio, deinem Sender für Osnabrück und Umgebung. Schön, dass du mit uns in den Tag startest. Gleich gibt's frische News aus der Region und aus der Welt. Aber vorher drehen wir die Musik für dich auf. Hier kommt Million Good Reasons von Robin Schulz minus Fastboy.

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1: Hier sind die Lokalnachrichten mit Hans. Bei einem Feuerwehreinsatz in der Noppenburger Straße in Osnabrück wurde niemand verletzt, der Sachschaden blieb gering. Anwohner hatten gegenüber der Hauptfeuerwache Rauch bemerkt und richtigerweise den Notruf 112 gewählt. Die Feuerwehr fand im Keller eines Mehrfamilienhauses ein Glutnest in einem Sack mit Holzpellets und löschte es mit CO2. Das Gebäude wurde anschließend belüftet. Im Juni wurde in Bramsche während des Urlaubs eine Familie Opfer eines Einbruchs. Die Täter kappten die Überwachungskameras, verwüsteten das Haus, ließen in der Küche Wasser laufen und überfluteten auch den Keller, wodurch hoher Sachschaden entstand. Zudem stahlen sie Elektronikgeräte, Zigaretten und Alkohol. Die Familie warnt andere Urlauber, Häuser bestmöglich zu sichern und ruft Betroffene zu Erfahrungsberichten auf, um gemeinsam für mehr Sicherheit in Bramsche zu sorgen. Die Polizei ermittelt. Auch am 15. Juli 2026 sind in Osnabrück mobile Geschwindigkeitskontrollen gemeldet. Bitte passen Sie Ihr Tempo stets den Verkehrsregeln und aktuellen Verhältnissen an. Heute gemeldete Blitzerstandorte: Sutthauser Straße, Versener Straße. Die Hinweise stammen aus Leserangaben und öffentlichen Quellen und sind ohne Gewähr auf Vollständigkeit oder Richtigkeit. Damit sind Sie hier aus der Region wieder bestens informiert.

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1: Tore am Mikrofon, hallo. Ukraine. Im Juni dieses Jahres sind dort nach UN-Angaben mindestens 293 Zivilisten getötet und 1990 verletzt worden. So viele wie in keinem Monat seit April 2022. Ursache seien verstärkte russische Angriffe mit weitreichenden Raketen auf dicht besiedelte Städte wie Kyiv. Insgesamt zählten die Vereinten Nationen im ersten Halbjahr 2026 1396 zivile Todesopfer in der Ukraine und 250 in Russland, jeweils deutlich mehr als im Vorjahr. In Osnabrück sind am 15. Juli 2026 mobile Geschwindigkeitskontrollen gemeldet. Nach ersten Angaben stehen Blitzer unter anderem an der Sutthauser Straße und der Wersener Straße. Die Informationen stammen aus Leserhinweisen und öffentlich zugänglichen Meldungen und erheben keinen Anspruch auf Vollständigkeit oder Richtigkeit. In Osnabrück ist hinter dem Neumarkt ein 220 Meter langer Bauzaun für das Projekt Johanneshöfe zur Freiluftgalerie geworden. Etwa 25 Künstlerinnen und Künstler gestalteten ihn mit Graffiti und Malereien. Laut Lindhorst-Gruppe sollen auf dem 1,54 Hektar großen Areal noch im laufenden dritten Quartal erste Rückbauarbeiten für das neue Innenstadtquartier mit Wohnungen, Handel und Gastronomie beginnen.
2: Danke, Tore. Das Wetter in Osnabrück. Aktuell ist der Himmel klar, trocken bei etwa 16 Grad und nur leichtem Wind. Die Nacht bleibt überwiegend sternenklar. Heute nach sonnigem Start zunehmend viele Wolken, später meist geschlossene Wolkendecke, trocken bei rund 28 Grad und schwachem bis mäßigem Wind. Morgen etwas kühler mit etwa 24 Grad, Sonne und harmlose Wolken im Wechsel, vereinzelt kurze leichte Schauer, meist trocken, wenig Wind. Übermorgen frühsommerlich mit etwa 27 Grad, oft freundlich, dazwischen lockere Schauer.
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3: Ein Blick auf den Verkehr in und um Osnabrück. Auf der Strecke zwischen der Münsterstraße und der Auffahrt zur A30 bei Ibbenbüren kommst du wegen Straßenbauarbeiten gar nicht durch. Die Straße ist komplett gesperrt. Auch die Verbindung von der B219 Abfahrt 11B zur Münsterstraße bei Ibbenbüren ist voll gesperrt, ebenfalls wegen Bauarbeiten. Und in Ibbenbüren ist außerdem der kurze Abschnitt zwischen Tecklenburger Damm und Markweg voll gesperrt. Fahr dort am besten weiträumig über die umliegenden Straßen und plan dir ein paar Minuten extra ein. Komm gut und sicher an.
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4: Guten Morgen, hier ist Heiko auf Hase Radio, deinem Sender für Osnabrück und die Region. Schön, dass du so früh schon mit uns in den Tag startest. Gleich gibt's natürlich frische Nachrichten aus aller Welt und das Wichtigste von hier aus Stadt und Landkreis. Jetzt aber erstmal Musik zum Wachwerden. Hier kommt für dich Slow Motion von Marshmello und den Jonas Brothers.

0: bist los.
1: Natürlich gibt's auch positive Nachrichten. Hier zum Beispiel:
2: Grenoble am Fuß der französischen Alpen. Gilles Namur, Vizebürgermeister für Lebensqualität, Biodiversität und Mobilität, zeigt auf den Cours La Fontaine. Radwege, Bäume ersetzten Werbung. Schriftsteller Stendhals Bergblick schlägt den Times Square.
3: Novadoric Piol den Vertrag mit dem multinationalen Konzern GC Deco. Im Folgejahr fielen 326 Werbeanlagen, darunter Säulen, Tafeln, Lollipops. Über 2000 Quadratmeter verschwanden. Grenoble verbannte als erste europäische Stadt öffentliche Plakatwände.
2: 52 wissenschaftliche Studien von 2008 bis 2023 bestätigen negative psychologische Reaktionen auf Werbung. Die Flut stieg von täglich 500 Anzeigen in den 1970ern auf heute bis zu 5000.
4: Sprecher Thomas Bourgenot vertritt die französische Gruppe Resistance to Advertising Aggression. Er begleitete Frankreichs Werbeverbote für Kinder in öffentlich finanzierten

0: zertifizierten Medien 2016, für fossile Brennstoffe 2022 sowie Opt-in-Experimente für Spam-Mails.
1: 2020 verschärfte die Grenoble Alpes Metropolitan Authority mit 49 Gemeinden die Intermunicipal Local Advertising Regulations. Verbote nahe Schulen, auf Dächern und in historischen Gebieten entfernten 117 weitere Plakatwände.

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1: Guten Morgen, Osna. Kaffee geschnappt, Ohrstöpsel drin, ihr seid bei uns im Frühstücksgezwitscher. Heiko, was macht die Laune?
2: Moin, noch leicht verschlafen, aber ich habe Müslireste im Bad, also alles wie immer.
1: Starten wir ernst. Neue Sorge ums VW-Werk. Die Raketenproduktion von Rafael, Stichwort Iron Dome, könnte statt nach Osnabrück nach Indien wandern. Wie dicke ist die Luft?
2: Schon ziemlich duster. Viele im Werk hatten gehofft, wenn keine Autos mehr, dann eben Technik für Iron Dome. Motoren, Abschussvorrichtungen, sowas. Jetzt heißt es, Rafael redet mit indischen Firmen. Und parallel bremst Katar als großer VW-Anteilseigner wohl die Zusammenarbeit aus.
1: Heißt für die Leute im Werk weiter zittern?
2: Genau, es gibt nur eine Absichtserklärung, kein richtiger Vertrag. Niedersachsen denkt laut über Einstieg in Osnabrück nach, um das Werk zu stabilisieren, aber entschieden ist nix. Das zehrt, wenn du da jeden Morgen stempelst.
1: Also Daumen gedrückt für alle, die am Schlosswall und drumherum gerade ordentlich nerven lassen. Mehr Hintergründe zu dem Thema findet ihr übrigens wie immer bei hasepost.de. Zweites Thema, diesmal für alle, die gern zu flott unterwegs sind. Heute sind wieder mobile Blitzer in der Stadt. Wo muss man besonders brav fahren?
2: Sutthauser Straße und Wersener Straße stehen heute auf der Liste. Klassische Strecken, wo viele denken, ach, hier rollt's doch gerade so schön. Und zack, Foto fürs Familienalbum.
1: Also Fuß vom Gas, sonst wird's ein teures Erinnerungsbild mit schlechtem Gesichtsausdruck.
2: Und denkt dran, das sind Meldungen von Lesern und Behörden, keine Garantie auf Vollständigkeit. Heißt, auch wo kein Blitzer gemeldet ist, nicht mit Lichtgeschwindigkeit durch die Stadt brettern. Wir wollen euch alle gesund am Kaffee haben.
1: Dann schauen wir noch nach Bramsche. Da hat's eine Familie im Urlaub böse erwischt. Einbruch plus Wasserschaden. Was ist passiert?
2: Die waren weg, Täter reißen Kamerakabel raus, steigen ein, klauen Technik, Zigaretten, Bier und drehen in der Küche das Wasser auf. Ergebnis? Küche kaputt, Keller vollgelaufen, hoher Schaden und ein ziemlich mieses Gefühl, wenn du nach Hause kommst.
1: Die Familie ruft ja auch andere in Bramsche auf, wachsamer zu sein.
2: Genau, Fenster richtig zu, Rollläden runter, Wasser abstellen, Nachbarn einweihen. Und wenn was Verdächtiges auffällt, Polizei kontaktieren. Die hat den Fall bestätigt, ermittelt noch.
1: Wenn ihr ähnliche Erfahrungen hattet oder euch genauer informieren wollt, Geschichten, Zahlen und Service kriegt ihr ausführlich auf hasepost.de.
2: Wir sind raus für heute. Passt auf euch, eure Nachbarn und eure Stoßdämpfer auf. Bis morgen!
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1: Hier sind die Lokalnachrichten mit Hans. Bei einem Feuerwehreinsatz in der Nobbenburger Straße in Osnabrück wurde niemand verletzt. Der Sachschaden blieb gering. Anwohner hatten gegenüber der Hauptfeuerwache Rauch bemerkt und richtigerweise den Notruf 112 gewählt. Die Feuerwehr fand im Keller eines Mehrfamilienhauses ein Glutnest in einem Sack mit Holzpellets und löschte es mit CO2. Das Gebäude wurde anschließend belüftet. Im Juni wurde in Bramsche während des Urlaubs eine Familie Opfer eines Einbruchs. Die Täter kappten die Überwachungskameras, verwüsteten das Haus, ließen in der Küche Wasser laufen und überfluteten auch den Keller, wodurch hoher Sachschaden entstand. Zudem stahlen sie Elektronikgeräte, Zigaretten und Alkohol. Die Familie warnt andere Urlauber, Häuser bestmöglich zu sichern und ruft Betroffene zu Erfahrungsberichten auf, um gemeinsam für mehr Sicherheit in Bramsche zu sorgen. Die Polizei ermittelt. Auch am 15. Juli 2026 sind in Osnabrück mobile Geschwindigkeitskontrollen gemeldet. Bitte passen Sie Ihr Tempo stets den Verkehrsregeln und aktuellen Verhältnissen an. Heute gemeldete Blitzerstandorte: Sutthauser Straße, Wersener Straße. Die Hinweise stammen aus Leserangaben und öffentlichen Quellen und sind ohne Gewähr auf Vollständigkeit oder Richtigkeit.

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Ganz egal wie, bereitet euch auf jeden Fall heute bei uns hier im Programm auf eine Mischung vor, die euch durch den Morgen trägt. 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Guten Morgen!

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1: Tore am Mikrofon, hallo. In Europe Today berichten Korrespondenten aus Kyiv über die Umbildung der ukrainischen Regierung, Zelenskys politischen Neuanfang und Bemühungen zur Stärkung der Luftverteidigung sowie über ein neues EU-Unterstützungspaket mit Finanzhilfen, Beitrittsfortschritten und Drohnenproduktion. Weitere Themen sind die Folgen der Kriege für die globale Ernährungssicherheit, das neue Gibraltar-Abkommen, die Zypern-Gespräche und Spaniens Einzug ins Fußball-Weltmeisterschaftsfinale. In Osnabrück sind am 15. Juli 2026 mobile Geschwindigkeitskontrollen gemeldet. Nach ersten Angaben stehen Blitzer unter anderem an der Sutthauser Straße und der Wersener Straße. Die Informationen stammen aus Leserhinweisen und öffentlich zugänglichen Meldungen und erheben keinen Anspruch auf Vollständigkeit oder Richtigkeit. In Osnabrück ist hinter dem Neumarkt ein 220 Meter langer Bauzaun für das Projekt Johanneshöfe zur Freiluftgalerie geworden. Etwa 25 Künstlerinnen und Künstler gestalteten ihn mit Graffiti und Malereien. Laut Lindhorst-Gruppe sollen auf dem 1,54 Hektar großen Areal noch im laufenden dritten Quartal erste Rückbauarbeiten für das neue Innenstadtquartier mit Wohnungen, Handel und Gastronomie beginnen. Soweit die Nachrichten. Hanna, was macht das Wetter?
2: Danke, Tore. Das Wetter in Osnabrück. Jetzt am Morgen ist es meist klar, die Sonne scheint bei angenehmen 18 Grad, dazu ein leichter bis mäßiger Wind. Heute geht's schnell rauf auf etwa 28 Grad, erst sonnig, später ziehen mehr Wolken durch, meist bleibt es trocken. Morgen ähnlich warm um 28 Grad, Sonne-Wolken-Mix, nur vereinzelt Schauer oder Gewitter möglich, eher unwahrscheinlich. Übermorgen wieder bis 28 Grad, aber deutlich mehr Wolken und eine deutlich höhere Regenchance. Warm, aber wechselhafter.
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1: Die Verkehrsnachrichten rund um Osnabrück. Zwischen der Münsterstraße und der A30 bei Ibbenbüren ist die Straße wegen Bauarbeiten komplett gesperrt. Ebenfalls gesperrt ist die Verbindung zwischen der B219 Abfahrt 11B und der Münsterstraße bei Ibbenbüren. Auch hier kommst du wegen Bauarbeiten gar nicht durch. Und in Ibbenbüren selbst ist zwischen dem Tecklenburger Damm und dem Markweg auf weniger als 100 Metern komplett dicht. Fahr dort am besten weiträumig außen herum und komm sicher an dein Ziel.
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3: Moin aus dem Hase Radio Studio. Hier ist Heiko. Schön, dass du mit uns in den Vormittag startest. Es ist kurz nach 9. Wir bringen dich durch den Tag mit allem, was in Osnabrück, im Osnabrücker Land und in der

Welt wichtig ist. Gleich schauen wir auf den Sommer in Niedersachsen und warum immer mehr Kommunen jetzt dringend zum Wassersparen aufrufen. Vorher gibt's für dich frische Musik. Hier ist Waiting for Tonight, Radio Edit von Jennifer Lopez ex Fischer. Laut

Changing von Kevin Jonas. Es ist 9:15, kurze Zwischenmeldung. Die Bundespolizei hat am Dienstagmorgen am Osnabrücker Hauptbahnhof einen per Haftbefehl gesuchten 23-Jährigen festgenommen. Er muss jetzt 10 Tage ins Gefängnis. Wenn du in Osnabrück unterwegs bist, behalt das im Hinterkopf. Bei einer Kontrolle wurden seine Daten mit dem Fahndungssystem abgeglichen. Die Staatsanwaltschaft hatte ihn zur Festnahme ausgeschrieben. Hintergrund? Er war wegen unerlaubten Besitzes von Betäubungsmitteln zu einer Geldstrafe verurteilt worden. Weil die 240 Euro nicht bezahlt wurden, standen noch 10 Tage Ersatzfreiheitsstrafe aus. Hätte er den Betrag sofort gezahlt, hätte er die Haft vermeiden können. Da das nicht geklappt hat, wurde er nach Abschluss der Maßnahmen in die nächste JVA gebracht. Und jetzt weiter mit Zusammen von SDP.

Das war Train of Thoughts von Nora and Pure. Kleiner Hinweis, auch am 15. Juli 2026 sind in Osnabrück mobile Geschwindigkeitskontrollen gemeldet. Also pass bitte deine Geschwindigkeit den Regeln und den tatsächlichen Verkehrsverhältnissen an. Heute gemeldete Blitzerstandorte in Osnabrück sind die Sutthauser Straße und die Wersener Straße. Es ist 20 nach 9, am Mittwoch, nur damit du es weißt. Die Angaben beruhen auf Leserhinweisen und öffentlichen Meldungen und erheben keinen Anspruch auf Vollständigkeit oder Richtigkeit. Und jetzt bleibt dran für Closer to Me von

waren die Jonas Brothers mit No Time to Talk hier bei Hase Radio. Und wir müssen kurz doch mal reden, nämlich übers Wasser. Draußen um die 30 Grad, es ist 9:30 durch und in vielen Ecken Niedersachsens wird das langsam echt knapp. Im südwestlichen Emsland darfst du Pools nicht mehr neu befüllen, große Rasenflächen und Felder nicht mehr sprengen. Gärten und einzelne Pflanzen gehen noch klar, aber bitte mit Augenmaß. In anderen Regionen wie rund um Hannover, Lüchow-Dannenberg oder Stade gibt's zeitweise Bewässerungsverbote in den heißesten Stunden. Teilweise ist auch Autowaschen mit Leitungswasser tabu. Wer sich nicht dran hält, riskiert saftige Bußgelder. Bis zu 50.000 Euro. Also, lieber morgens oder abends gießen, sparsam und nah an der Pflanze. So kommen wir gemeinsam besser durch die Hitze. Hier ist für dich Home Part 2 von Nico Sanz.

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1: Hier sind die wichtigsten Meldungen aus unserer Region mit Hans. Im Juni wurde in Bramsche während des Urlaubs eine Familie Opfer eines Einbruchs. Die Täter kappten die Überwachungskameras, verwüsteten das Haus, ließen in der Küche Wasser laufen und überfluteten auch den Keller, wodurch hoher Sachschaden entstand. Zudem stahlen sie Elektronikgeräte, Zigaretten und Alkohol. Die Familie warnt andere Urlauber, Häuser bestmöglich zu sichern und ruft Betroffene zu Erfahrungsberichten auf, um gemeinsam für mehr Sicherheit in Bramsche zu sorgen. Die Polizei ermittelt. Auch am 15. Juli 2026 sind in Osnabrück mobile Geschwindigkeitskontrollen gemeldet. Bitte passen Sie Ihr Tempo stets den Verkehrsregeln und aktuellen Verhältnissen an. Heute gemeldete Blitzerstandorte: Sutthauser Straße, Wersener Straße. Die Hinweise stammen aus Leserangaben und öffentlichen Quellen und sind ohne Gewähr auf Vollständigkeit oder Richtigkeit. Die Bundespolizei hat am Dienstagmorgen im Osnabrücker Hauptbahnhof einen 23-jährigen Deutschen festgenommen, der per Haftbefehl gesucht wurde. Er war wegen unerlaubten Besitzes von Betäubungsmitteln zu einer Geldstrafe von 240 Euro verurteilt worden, die er nicht vollständig bezahlt hatte. Da noch 10 Tage Ersatzfreiheitsstrafe offen waren und er den Betrag nicht zahlen konnte, wurde er in die Justizvollzugsanstalt gebracht. Das waren die aktuellen Meldungen aus Ihrer Lokalredaktion.

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ist Lovimor bei Hase Radio. Was ein Energiekick am Vormittag kurz vor 10. Und während wir hier feiern, draußen die Hitze. In manchen Alternativmedien heißt es ja,

Diese Differenz ist die hitzebedingte Übersterblichkeit. Hitze steht selten direkt im Totenschein, sie verstärkt Vorerkrankungen. Deshalb kann man Hitzetote nicht einfach zählen. Fachleute sagen sogar, die Modelle unterschätzen eher, weil Hitze zeitverzögert wirkt. Besonders aufpassen sollten Ältere, Kinder, Schwangere und chronisch Kranke. Bleib im Schatten, trink genug Wasser und jetzt für dich, Destiny.

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1: More natural alternatives depending on meaning. In der Debatte um sogenannte Hitzetote weisen Fachleute Vorwürfe aus Alternativmedien zurück, die von Hitzepanik und bloßen Schätzungen sprechen. Das Robert-Koch-Institut berechnet hitzebedingte Übersterblichkeit anhand statistischer Modelle, die auch international üblich sind. Expertinnen und Experten halten sie für robust und gehen eher von einer Unterschätzung der Todesfälle aus. Besonders gefährdet sind ältere Menschen, Kinder, Schwangere und chronisch Kranke. Die Bundespolizei hat am Dienstagmorgen im Osnabrücker Hauptbahnhof einen 23-jährigen Deutschen festgenommen, der per Haftbefehl gesucht wurde. Kurz vor 6 Uhr fiel er einer Streife auf. Ein Abgleich ergab eine Ausschreibung der Staatsanwaltschaft wegen unerlaubten Besitzes von Betäubungsmitteln. Weil er eine Geldstrafe von 240 Euro nicht zahlen konnte, muss er 10 Tage ins Gefängnis. In Osnabrück ist hinter dem Neumarkt ein 220 Meter langer Bauzaun für das Projekt Johanneshöfe zur Freiluftgalerie geworden. Etwa 25 Künstlerinnen und Künstler gestalteten ihn mit Graffiti und Malereien. Laut Lindhorst-Gruppe sollen auf dem 1,54 Hektar großen Areal noch im laufenden dritten Quartal erste Rückbauarbeiten für das neue Innenstadtquartier mit Wohnungen, Handel und Gastronomie beginnen.
2: Danke, Tore. Das Wetter in Osnabrück. Jetzt am Morgen ist es meist klar, die Sonne scheint bei angenehmen 18 Grad, dazu ein leichter bis mäßiger Wind. Heute geht's schnell rauf auf etwa 28 Grad, erst sonnig, später ziehen mehr Wolken durch, meist bleibt es trocken. Morgen ähnlich warm um 28 Grad, Sonne-Wolken-Mix, nur vereinzelt Schauer oder Gewitter möglich, eher unwahrscheinlich. Übermorgen wieder bis 28 Grad, aber deutlich mehr Wolken und eine deutlich höhere Regenchance. Warm, aber wechselhafter.
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1: Die Verkehrsnachrichten rund um Osnabrück. Zwischen Münsterstraße und der Auffahrt zur A30 bei Ibbenbüren ist die Straße wegen Bauarbeiten voll gesperrt. Auch die Strecke zwischen der Abfahrt 11B, der B9210 und der Münsterstraße bei Ibbenbüren ist komplett dicht, ebenfalls wegen Straßenbau. Und außerdem musst du zwischen Tecklenburger Damm und Markweg in Ibbenbüren mit einer Vollsperrung rechnen. Fahr dort am besten weiträumig über die umliegenden Straßen und komm sicher an dein Ziel. Gute Fahrt dir!
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3: Moin zusammen, hier ist Heiko auf Hase Radio, deinem Sender für Osnabrück und das ganze Umland. Schön, dass du mit uns in den Vormittag startest. Wir schauen gleich auf ein heftiges Unwetter. Hagel in Heidenau im Landkreis Harburg. Dort hat es gestern ordentlich gekracht. Was genau passiert ist und wie heftig es wirklich war, das hörst du bei uns. Jetzt gibt's erstmal Musik für dich. Hier kommt Beautiful People von David Guetta und Sia. Laut drehen.

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0: Electrified bei Asties. Das bringt Energie ins Studio. Es ist 9:45 am Mittwoch und kurz was Ernstes. Im VW-Werk Osnabrück gibt's neue Sorge um die Zukunft. Rafael plant offenbar eine Produktionslinie für Tamir-Abfangraketen in Indien, nachdem Gespräche für Osnabrück durch Widerstand des Großaktionärs Katar ins Stocken geraten sind. Für euch vor Ort heißt das, rund 2300 Jobs stehen auf dem Spiel, gerade wo die T-Roc-Produktion im 2027 ausläuft. Ob Teile doch hier bleiben oder nach Indien wandern, ist offen. Auch Niedersachsen wird als möglicher Retter genannt. Wir behalten das für euch im Blick. Und jetzt Beste von Mark Forster.
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Das war Feels Like I'm Falling in Love von Coldplay. Ein kurzer Gastbeitrag von Adelina Orloff in Hasepost. Am 13. Juni wurde eine Familie aus Bramsche im Urlaub Opfer eines Einbruchs. Die Täter rissen die Kabel der Überwachungskameras heraus, verwüsteten die Küche, drehten das Wasser auf, Unterschränke kaputt, der Keller stand rund 20 cm unter Wasser. Gestohlen wurden unter anderem eine Canon-Kamera, eine GoPro, eine Musikbox, ein Tablet, zwei Handys, 12 Stangen Zigaretten aus Polen und 6 Flaschen Bier. Die Betroffenen rufen zur Vorsicht auf. Fenster schließen, Rollläden runter, Wasser abstellen und, wenn möglich, Alarm oder Kameras installieren. Die Polizeiinspektion Osnabrück bestätigt den Fall, die Ermittlungen laufen. Warst du oder jemand aus deinem Umfeld betroffen? Erzähle davon, das macht unsere Nachbarschaft sicherer. Und jetzt weiter mit Die With A Smile von Lady Gaga und Bruno Mars.

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1: Hier sind die wichtigsten Meldungen aus unserer Region. Mit Hans. Auch am 15. Juli 2026 sind in Osnabrück mobile Geschwindigkeitskontrollen gemeldet. Bitte passen Sie Ihr Tempo stets den Verkehrsregeln und aktuellen Verhältnissen an. Heute gemeldete Blitzerstandorte: Sutthauser Straße, Wersener Straße. Die Hinweise stammen aus Leserangaben und öffentlichen Quellen und sind ohne Gewähr auf Vollständigkeit oder Richtigkeit. Im Mehrfamilienhaus an der Fritz-Behrendt-Straße in Osnabrück wurde trotz deutlich gekennzeichneter Keine-Werbung-Briefkästen-Wahlmaterial der SPD vor Wohnungstüren abgelegt. Oberbürgermeisterkandidat Robert Alfering und Kandidat Heiko Panzer hatten am Abend des 7. Juli geklingelt und bei Abwesenheit Flyer vor die Türen gestellt. Wahlkampfleiter Daniel Becker bezeichnet dies als zulässige Besuchserinnerung, keinen Verstoß gegen das Werbeverbot. Juristisch ist das umstritten, da auch Parteien den erklärten Werbewiderspruch grundsätzlich respektieren müssen. Die Bundespolizei hat am Dienstagmorgen im Osnabrücker Hauptbahnhof einen 23-jährigen Deutschen festgenommen, der per Haftbefehl gesucht wurde. Er war wegen unerlaubten Besitzes von Betäubungsmitteln zu einer Geldstrafe von 240 Euro verurteilt worden, die er nicht vollständig bezahlt hatte. Da noch 10 Tage Ersatzfreiheitsstrafe offen waren und er den Betrag nicht zahlen konnte, wurde er in die Justizvollzugsanstalt gebracht. Das waren die Meldungen aus unserer Region.
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The Day in Rock History. Mit Tore Laufenberg. Am 15.07.1989, heute vor 37 Jahren, verwandelte Pink Floyd Venedig in eine schimmernde Bühne. Nicht auf dem Markusplatz, sondern davor, auf einer schwimmenden Barriere in der Lagune, ausgerichtet auf die Fassade des Dogenpalastes und den Kanal di San Marco. Es war Teil der A Momentary Lapse of Reason Tour und fiel mit dem Festa del Redentore zusammen, sodass die Stadt ohnehin im Ausnahmezustand war. David Gilmour, Nick Mason und Richard Wright standen mit Guy Pratt am Bass auf einer Plattform, die zwischen Bojen und Gondeln schaukelte, während zehntausende Menschen die Plätze füllten. 200.000, manche sagen bis zu 300.000 und zahlreiche Boote, die nachts zu Sitzplätzen machten. Die Vorstellung verband aktuelle Songs der Tour mit jenen Floyd-Klassikern, die man kaum ohne Gänsehaut hört. Shine on You Crazy Diamond, Time, Wish You Were Here, Run Like Hell, Comfortably Numb. Die Übertragung über Rai brachte das Ereignis live in über 20 Länder und schätzungsweise fast 100 Millionen Bildschirme weltweit. Für einen Moment war Venedig globaler Konzertsaal und Fernsehstudio zugleich. Doch die Opulenz hatte ihren Preis. Überfüllte Brücken und Gebäude erlitten Schäden, die Reinigung kostete rund 25.000 Pfund und die politische Rechnung folgte. Zwei Stadträte wurden später wegen der entstandenen Kosten vor Gericht gestellt und es gab Rücktritte und heftige Kontroversen in der Stadtverwaltung. Dieser Abend blieb als eines der spektakulärsten und kontroversesten Kapitel moderner Rockgeschichte in Erinnerung. Ein freies, groß angelegtes Live-Ereignis, das Medienmacht, Tourproduktion und öffentliche Räume kollidieren ließ. Und nun, passend zur Stimmung jener Nacht, weiter mit Another Brick in the Wall, Part 2.

Tim Petras mit I Like Your Look hier bei Hase Radio und wir schauen kurz gemeinsam rüber von Glitzer und Glam in die harte Politik. Der frühere Bundesverfassungsrichter Peter Huber sagt, ein Verbot einzelner AfD-Landesverbände könnte möglich sein. Also nicht die ganze Partei, sondern gezielt dort, wo Verfassungsfeindlichkeit nachweisbar ist. Besonders im Fokus der Thüringer Landesverband um Björn Höcke. Hintergrund ist Artikel 21 unseres Grundgesetzes. Parteien, die die freiheitlich-demokratische Grundordnung angreifen, können verboten werden. Aber nur, wenn Bundestag, Bundesrat oder Bundesregierung das Bundesverfassungsgericht anrufen. Das klingt trocken, ist aber entscheidend. Es geht darum, wie wehrhaft unsere Demokratie ist und wo ihre roten Linien verlaufen. Wir bleiben für dich dran. Jetzt wird's erstmal wieder musikalisch. Hier kommt In the Dark von DJ Snake und Stray Kids.

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1: Wenn du sagen willst, dass Tore bei dir ist, Tore ist bei mir, hallo? Im Wohnungsbau in Deutschland steigen nach Branchenangaben die Kosten seit dem Jahr 2000 um rund 245%. Etwa ein Fünftel davon gehe auf strengere Baunormen zurück, kritisiert der Heidelberger Bauträger Hans-Jörg Kraus. Das Deutsche Institut für Normung verweist auf Klimaschutz und Barrierefreiheit. Bundesjustizministerin Stefanie Hubig plant, vertragliche Ausnahmen von Standards zu erleichtern. In Osnabrück sorgt der Haustürwahlkampf der SPD für Kritik. Im Stadtteil Eversburg legten Oberbürgermeisterkandidat Robert Alfering und Ratskandidat Heiko Panzer am 7. Juli Flyer vor Wohnungstüren eines Mehrfamilienhauses in der Fritz-Behrendt-Straße, obwohl an mehreren Briefkästen keine Werbung stand. Die SPD spricht von Besuchserinnerungen, juristisch ist die Zulässigkeit dieses Vorgehens aber umstritten. In Osnabrück ist hinter dem Neumarkt ein 220 Meter langer Bauzaun für das Projekt Johannishöfe zur Freiluftgalerie geworden. Etwa 25 Künstlerinnen und Künstler gestalteten ihn mit Graffiti und Malereien. Laut Lindhorst-Gruppe sollen auf dem 1,54 Hektar großen Areal noch im laufenden dritten Quartal erste Rückbauarbeiten für das neue Innenstadtquartier mit Wohnungen, Handel und Gastronomie beginnen.
2: Danke, Tore. Das Wetter in Osnabrück. Jetzt am Morgen ist es meist klar, die Sonne scheint bei angenehmen 18 Grad, dazu ein leichter bis mäßiger Wind. Heute geht's schnell rauf auf etwa 28 Grad, erst sonnig, später ziehen mehr Wolken durch, meist bleibt es trocken. Morgen ähnlich warm um 28 Grad, Sonne-Wolken-Mix. Nur vereinzelt Schauer oder Gewitter möglich, eher unwahrscheinlich. Übermorgen wieder bis 28 Grad, aber deutlich mehr Wolken und eine deutlich höhere Regenchance. Warm, aber wechselhafter.
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3: Schauen wir uns den Verkehr in und um Osnabrück an. Zwischen Münsterstraße und der Auffahrt zur A30 bei Ibbenbüren ist die Strecke wegen Straßenbauarbeiten komplett gesperrt. Auch zwischen der Abfahrt 11B, der B219 und der Münsterstraße bei Ibbenbüren kommst du im Moment gar nicht durch. Dort ist ebenfalls wegen Bauarbeiten voll gesperrt. Und in Ibbenbüren ist außerdem die kurze Verbindung zwischen Tecklenburger Damm und Markweg vollständig dicht. Fahr hier am besten weiträumig über die ausgeschilderten Umleitungen und komm gut und entspannt an dein Ziel.
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4: Guten Morgen aus dem Hase Radio Studio. Hier ist Heiko. Schön, dass du mit uns in den Tag startest. Bis zum Mittag versorge ich dich mit allem Wichtigen aus der Welt und natürlich mit dem, was bei uns in Osnabrück und im Landkreis gerade wirklich zählt. Gleich sprechen wir darüber, warum die Osnabrücker SPD meint, ein Werbeverbot von Hausbewohnern einfach ignorieren zu dürfen. Ziemlich brisant. Und jetzt wird's musikalisch. Hier kommt Starboy von Luciano und Jazik. Viel Spaß!

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Jüttel von Milano und Sarah Connor. Es ist Viertel nach elf an diesem Mittwoch. Gleich danach gibt's Dracula von Tame Impala, aber zuerst ein Thema. In der Fritz-Behrens-Straße klebt keine Werbung am Briefkasten. Trotzdem fanden Anwohner Flyer der SPD-Kandidaten Robert Alfering und Heiko Panzer vor ihren Wohnungstüren. Die

Partei nennt das eine Besuchserinnerung in Flyerform. Wahlkampfleiter Daniel Becker spricht von Info statt Werbung. Juristisch ist das heikel. Das Bundesverfassungsgericht entschied schon 2002, dass keine Werbung zu respektieren ist. Ob ein vor der Tür abgelegter Flyer das ändert, ist offen. Eine juristische Begründung lieferte die SPD nicht. Wenn dich das stört, behalte dein Recht im Blick. Kurzum, wer nicht will, will nicht. Offene Haustür ist keine Einladung. Und jetzt Dracula von Tame Impala.

Und da war sie, Felix Jehn zusammen mit Leonie. Waking Up bei Hase Radio, kurz vor 11:30. Aufwachen war in Heidenau in der Samtgemeinde Tostedt am Montagabend allerdings alles andere als entspannt. Innerhalb von Minuten fielen dort faustgroße Hagelkörner vom Himmel, haben Autoscheiben zerschlagen, Dächer durchlöchert, Keller volllaufen lassen. Viele im Ort sagen, sowas haben sie noch nie erlebt. Dachdecker haben noch in der Nacht angefangen, die kaputten Dächer wenigstens notdürftig zu sichern. Versicherungen werden gerade mit Fotos überflutet. Meteorologinnen und Meteorologen sprechen von einer diffusen Wetterlage. Das kam extrem kurzfristig rein. Warnungen waren schwer. Heidenaus Bürgermeister sagt, zum Glück wurde niemand verletzt, aber viele sind komplett fertig mit den Nerven. Jetzt heißt es zusammenhalten, sich gegenseitig helfen. Für heute sieht's besser aus. Ein paar Schauer und Gewitter möglich, sonst sommerlich bis zu 32 Grad. Hier kommt jetzt für dich Robin Schulz, Old Friend, zusammen mit Cloves.

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1: Hier ist Hans mit den wichtigsten Meldungen aus unserer Region. Auch am 15. Juli 2026 sind in Osnabrück mobile Geschwindigkeitskontrollen gemeldet. Bitte passen Sie Ihr Tempo stets den Verkehrsregeln und aktuellen Verhältnissen an. Heute gemeldete Blitzerstandorte: Sutthauser Straße, Wersener Straße. Die Hinweise stammen aus Leserangaben und öffentlichen Quellen und sind ohne Gewähr auf Vollständigkeit oder Richtigkeit. Im Mehrfamilienhaus an der Fritz-Behrendt-Straße in Osnabrück wurde trotz deutlich gekennzeichneter Keine-Werbung-Briefkästen-Wahlmaterial der SPD vor Wohnungstüren abgelegt. Oberbürgermeisterkandidat Robert Alferink und Kandidat Heiko Panzer hatten am Abend des 7. Juli geklingelt und bei Abwesenheit Flyer vor die Türen gestellt. Wahlkampfleiter Daniel Becker bezeichnet dies als zulässige Besuchserinnerung, keinen Verstoß gegen das Werbeverbot. Juristisch ist das umstritten, da auch Parteien den erklärten Werbewiderspruch grundsätzlich respektieren müssen. Die Bundespolizei hat am Dienstagmorgen im Osnabrücker Hauptbahnhof einen 23-jährigen Deutschen festgenommen, der per Haftbefehl gesucht wurde. Er war wegen unerlaubten Besitzes von Betäubungsmitteln zu einer Geldstrafe von 240 Euro verurteilt worden, die er nicht vollständig bezahlt hatte. Da noch 10 Tage Ersatzfreiheitsstrafe offen waren und er den Betrag nicht zahlen konnte, wurde er in die Justizvollzugsanstalt gebracht. Soweit die Meldungen aus Ihrer Region.

Das war Just Keep Watching von Tate McRae. Kurzmeldung. Die Bundespolizei hat heute Morgen im Osnabrücker Hauptbahnhof einen per Haftbefehl gesuchten 23-Jährigen festgenommen. Kurz vor 6 Uhr fiel er einer Streife auf. Beim Abgleich mit dem Fahndungssystem zeigte sich, dass eine Geldstrafe wegen unerlaubten Besitzes von Betäubungsmitteln nicht bezahlt worden war. 10 Tage Ersatzfreiheitsstrafe standen noch an. Mit der sofortigen Zahlung von 240 Euro hätte er den Aufenthalt vermeiden können. Weil das Geld nicht da war, wurde er nach Abschluss der polizeilichen Maßnahmen in die nächste Justizvollzugsanstalt gebracht. Bleibt dran, es ist 12:15 und jetzt schicken wir dir gleich Suzanne von Mark Ronson und Ray.

Das war Feiern und Dalton mit Verliebt in mich bei Hase Radio. Perfekter Sound für den Spätsommer. Hier, es ist gleich Mittag, kurz vor 12. Und mit den warmen Temperaturen wird's in Niedersachsen gerade ernst beim Thema Wasser. In Bad Bentheim, Schüttorf, Salzbergen, Emsbüren. Leitungswasser für Luxus ist tabu. Also Pool auffüllen, Rasensprenger durchlaufen lassen oder sogar Feuerwehrübungen. All das ist da untersagt. Gärten und einzelne Pflanzen darfst du aber weitergießen. Dazu kommt, in Delmenhorst und im Landkreis Gifhorn ist Pumpen aus Flüssen und Bächen komplett verboten, um die Gewässer zu schützen. Da drohen richtig saftige Bußgelder. Viele andere Landkreise schalten je nach Hitze auf Zeitverbote. Braunschweig setzt eher auf Appelle. Bitte abends oder morgens gießen und sparsam bleiben. Hier geht's weiter mit Olivia Dean, A Couple Minutes bei Hase Radio.

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2: Das Neueste über Tore. Hallo, etwas formeller. Im Wohnungsbau in Deutschland steigen nach Branchenangaben die Kosten seit dem Jahr 2000 um rund 245%. Etwa ein Fünftel davon gehe auf strengere Baunormen zurück, kritisiert der Heidelberger Bauträger Hans-Jörg Kraus. Das Deutsche Institut für Normung verweist auf Klimaschutz und Barrierefreiheit. Bundesjustizministerin Stefanie Hubig plant, vertragliche Ausnahmen von Standards zu erleichtern. In Osnabrück sorgt der Haustürwahlkampf der SPD für Kritik. Im Stadtteil Eversburg legten Oberbürgermeisterkandidat Robert Alfering und Ratskandidat Heiko Panzer am 7. Juli Flyer vor Wohnungstüren eines Mehrfamilienhauses in der Fritz-Behrendt-Straße, obwohl an mehreren Briefkästen keine Werbung stand. Die SPD spricht von Besuchserinnerungen, juristisch ist die Zulässigkeit dieses Vorgehens aber umstritten. In Osnabrück ist hinter dem Neumarkt ein 220 Meter langer Bauzaun für das Projekt Johannishöfe zur Freiluftgalerie geworden. Etwa 25 Künstlerinnen und Künstler gestalteten ihn mit Graffiti und Malereien. Laut Lindhorst-Gruppe sollen auf dem 1,54 Hektar großen Areal noch im laufenden dritten Quartal erste Rückbauarbeiten für das neue Innenstadtquartier mit Wohnungen, Handel und Gastronomie beginnen. Weiter mit dem Wetter, Hanna.
3: Danke, Tore. Das Wetter in Osnabrück. Aktuell freundlich, meist blauer Himmel bei rund 24 Grad, nur ein paar harmlose Wölkchen unterwegs. Der Wind pustet locker bis zeitweise etwas kräftiger, aber alles entspannt. Heute geht's rauf auf etwa 28 Grad, zeitweise kann sich der Himmel ziemlich zuschieben, reißt später aber immer wieder gut auf. Es bleibt trocken. Morgen bis 29 Grad, meist freundlich, nur vereinzelt kurze, leichte Schauer. Übermorgen um 28 Grad, öfter dicht bewölkt und deutlich eher mal ein Schauer dazwischen.
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5: Rund um Ibbenbüren hast du ein paar Sperrungen wegen Bauarbeiten. Zwischen der Münsterstraße und der Autobahn A30 ist die Strecke auf weniger als einem halben Kilometer komplett gesperrt. Außerdem ist zwischen der Abfahrt der B219 und der Münsterstraße bei Ibbenbüren auf rund einem Drittel Kilometer ebenfalls voll gesperrt. Und zwischen dem Tecklenburger Damm und dem Markweg bei Ibbenbüren ist ein kurzes Stück von deutlich unter einem halben Kilometer komplett dicht. Fahr da am besten weiträumig drumherum und komm sicher an dein Ziel.
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6: Moin Osnabrück, moin Landkreis, hier ist Heiko im Club 490 auf Hase Radio. Kurz nach 12, schön, dass du dabei bist. Wir schauen heute natürlich auch auf die Blitzer in Osnabrück am 15.07.2026, damit du stressfrei unterwegs bist. Jetzt wird's erstmal groovy. Hier kommt Dream Machine von Purple Disco Machine und Alison Goldfrapp. Laut aufdrehen.

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Best Day of My Life in der Bund-Version mit Tom O'Dell. Kurzer Hinweis für alle, die gleich losfahren. Auch am 15. Juli 2026 sind in Osnabrück mobile Geschwindigkeitskontrollen gemeldet. Bitte passt eure Geschwindigkeit den Regeln und den tatsächlichen Verkehrsverhältnissen an. Gemeldet wurden heute die Sutthauser Straße und die Wersener Straße. Die Angaben stammen aus Leserhinweisen und öffentlichen Meldungen und sind ohne Gewähr. Ach so, es ist übrigens 20 nach 12 hier auf Hase Radio. Bleibt dran, jetzt geht's weiter.

Und während die letzte Melodie von Dream Come True von Felix Jähn und Baby Close verklingt, ein ernster, kurzer Moment. Neue Sorge ums VW-Werk in Osnabrück. Der israelische Rüstungskonzern Rafael plant laut Medien eine Tamir-Abfangraketenproduktion in Indien. Zuvor stand Osnabrück als möglicher Standort im Raum, gerade für Teile und Baugruppen. Eine Perspektive für die rund 2300 Beschäftigten nach dem Auslaufen der Fahrzeugproduktion 2027. Bestätigt ist eine direkte Verlagerung noch nicht, aber der Widerstand des VW-Großaktionärs Katar hat die Pläne offenbar erschwert. Niedersachsen prüft angeblich eine Beteiligung. Kurz, Ungewissheit bleibt, Jobs und Zukunft stehen auf dem Spiel. Was heißt das für dich? Wir bleiben dran. Und gleich geht's weiter mit Miles Away von Ofenbach.

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1: Hier ist Hans mit den wichtigsten Meldungen aus unserer Region. Im Juni wurde in Bramsche während des Urlaubs eine Familie Opfer eines Einbruchs. Die Täter kappten die Überwachungskameras, verwüsteten das Haus, ließen in der Küche Wasser laufen und überfluteten auch den Keller, wodurch hoher Sachschaden entstand. Zudem stahlen sie Elektronikgeräte, Zigaretten und Alkohol. Die Familie warnt andere Urlauber, Häuser bestmöglich zu sichern und ruft Betroffene zu Erfahrungsberichten auf, um gemeinsam für mehr Sicherheit in Bramsche zu sorgen. Die Polizei ermittelt. Im Mehrfamilienhaus an der Fritz-Behrendt-Straße in Osnabrück wurde trotz deutlich gekennzeichneter Keine-Werbung-Briefkästen-Wahlmaterial der SPD vor Wohnungstüren abgelegt. Oberbürgermeisterkandidat Robert Alferink und Kandidat

Besuchserinnerung, keinen Verstoß gegen das Werbeverbot. Juristisch ist das umstritten, da auch Parteien den erklärten Werbewiderspruch grundsätzlich respektieren müssen. Die Bundespolizei hat am Dienstagmorgen im Osnabrücker Hauptbahnhof einen 23-jährigen Deutschen festgenommen, der per Haftbefehl gesucht wurde. Er war wegen unerlaubten Besitzes von Betäubungsmitteln zu einer Geldstrafe von 240 Euro verurteilt worden, die er nicht vollständig bezahlt hatte. Da noch 10 Tage Ersatzfreiheitsstrafe offen waren und er den Betrag nicht zahlen konnte, wurde er in die Justizvollzugsanstalt gebracht. Soweit die Meldungen aus ihrer Region.

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1: Alternativ, wenn Sie What's the latest with Thor? Hello? Meinen, was gibt es Neues bei Tore? Hallo? Im Wohnungsbau in Deutschland steigen nach Branchenangaben die Kosten seit dem Jahr 2000 um rund 245%. Etwa ein Fünftel davon gehe auf strengere Baunormen zurück, kritisiert der Heidelberger Bauträger Hans-Jörg Kraus. Das Deutsche Institut für Normung verweist auf Klimaschutz und Barrierefreiheit. Bundesjustizministerin Stefanie Hubig plant, vertragliche Ausnahmen von Standards zu erleichtern. In Osnabrück sorgt der Haustürwahlkampf der SPD für Kritik. Im Stadtteil Eversburg legten Oberbürgermeisterkandidat Robert Alfering und Ratskandidat Heiko Panzer am 7. Juli Flyer vor Wohnungstüren eines Mehrfamilienhauses in der Fritz-Behrendt-Straße, obwohl an mehreren Briefkästen keine Werbung stand. Die SPD spricht von Besuchserinnerungen. Juristisch ist die Zulässigkeit dieses Vorgehens aber umstritten. In Osnabrück ist hinter dem Neumarkt ein 220 Meter langer Bauzaun für das Projekt Johannishöfe zur Freiluftgalerie geworden. Etwa 25 Künstlerinnen und Künstler gestalteten ihn mit Graffiti und Malereien. Laut Lindhorst Gruppe sollen auf dem 1,54 Hektar großen Areal noch im laufenden dritten Quartal erste Rückbauarbeiten für das neue Innenstadtquartier mit Wohnungen, Handel und Gastronomie beginnen.
2: Danke, Tore. Das Wetter in Osnabrück. Aktuell freundlich, meist blauer Himmel bei rund 24 Grad, nur ein paar harmlose Wölkchen unterwegs. Der Wind pustet locker bis zeitweise etwas kräftiger, aber alles entspannt. Heute geht's rauf auf etwa 28 Grad, zeitweise kann sich der Himmel ziemlich zuschieben, reißt später aber immer wieder gut auf. Es bleibt trocken, morgen bis 29 Grad, meist freundlich, nur vereinzelt kurze, leichte Schauer. Übermorgen um 28 Grad, öfter dicht bewölkt und deutlich eher mal ein Schauer dazwischen.
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3: In Ibbenbüren kommst du rund um die Münsterstraße wegen Straßenbauarbeiten gerade nicht durch. Die Strecke zwischen der Münsterstraße und der Auffahrt zur A30 ist auf einer Länge von etwas mehr als einem Viertelkilometer voll gesperrt. Auch die Verbindung zwischen der Abfahrt B219 und der Münsterstraße ist auf rund einem Drittelkilometer komplett dicht, ebenfalls wegen Bauarbeiten. Außerdem ist der Markweg zwischen Markweg und Tecklenburger Damm auf weniger als 100 Metern voll gesperrt. Fahr hier großräumig drumherum und pass gut auf. Gute und sichere Fahrt dir.
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4: Moin aus dem Hase Radio Studio. Hier ist Heiko im Club 490. Schön, dass du dabei bist an diesem Nachmittag in und um Osnabrück. Gleich sprechen wir über ein wichtiges Thema. Viele Städte drosseln gerade den Wasserverbrauch, teils mit Appellen, teils mit Verboten. Jetzt für dich erstmal Musik. Hier kommt Forever Young von David Guetta, Alphaville und Ava Max.

mit Lass mich nicht los, hier bei Hase Radio. Starke Nummer, sehr emotional. Und während es draußen eher gemütlich ist, wird's politisch gerade ziemlich hitzig. Es ist kurz nach Viertel nach eins und vielleicht hast du es mitbekommen. Der frühere Bundesverfassungsrichter Peter Huber hält es für denkbar, dass nicht die AfD als ganze Partei, sondern einzelne Landesverbände verboten werden könnten. Er sagt, wenn nur bestimmte Teile klar verfassungsfeindlich auftreten, dann müsse sich der Staat auch genau auf diese Teile konzentrieren, als milderes Mittel, um die Demokratie zu schützen. Besonders im Fokus der Thüringer Landesverband rund um Björn Höcke. Am Ende entscheidet darüber das Bundesverfassungsgericht, aber nur, wenn Bundestag, Bundesrat oder Bundesregierung so ein Verfahren überhaupt anstoßen. Wir bleiben für dich dran. Jetzt wird's erstmal leichter. Hier kommt Beautiful Odyssey von You Not Us und Cascada.

Phaseradio, das war In the Dark von Armin van Buuren und David Guetta. Ziemlich starke Nummer für diesen frühen Nachmittag, kurz vor 2:30. Bleiben wir kurz beim Thema Hitze. Das geistert ja überall rum. In manchen Alternativmedien heißt es gerade, Hitzetote, alles Panikmache. Stimmt so nicht. Das Robert-Koch-Institut arbeitet mit Daten vom Statistischen Bundesamt und schaut, wie viele Menschen sterben während einer Hitzeperiode im Vergleich zu normalen Temperaturen. Diese Differenz gilt als hitzebedingte Übersterblichkeit, weltweit ein übliches Verfahren. Auf dem Totenschein steht selten Hitze. Meistens sind es Vorerkrankungen plus hohe Temperaturen. Deshalb kann man Hitzetote nicht einfach zählen, nur seriös schätzen. Und Fachleute sagen sogar, eher unterschätzt als übertrieben. Also, Hitze ist ein echtes Gesundheitsrisiko, vor allem für Ältere, Kinder, Schwangere und chronisch Kranke. Und wir machen musikalisch entspannt weiter. Hier kommt Sonntag von Johannes Oerding.

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1: Hier sind die Lokalnachrichten mit Hans. Im Juni wurde in Bramsche während des Urlaubs eine Familie Opfer eines Einbruchs. Die Täter kappten die Überwachungskameras, verwüsteten das Haus, ließen in der Küche Wasser laufen und überfluteten auch den Keller, wodurch hoher Sachschaden entstand. Zudem stahlen sie Elektronikgeräte, Zigaretten und Alkohol. Die Familie warnt andere Urlauber, Häuser bestmöglich zu sichern und ruft Betroffene zu Erfahrungsberichten auf, um gemeinsam für mehr Sicherheit in Bramsche zu sorgen. Die Polizei ermittelt. Im Mehrfamilienhaus an der Fritz-Behrens-Straße in Osnabrück wurde trotz deutlich gekennzeichneter "Keine Werbung, Briefkästen, Wahlmaterial der SPD" vor Wohnungstüren abgelegt. Oberbürgermeisterkandidat Robert Alfering und Kandidat Heiko Panzer hatten am Abend des 7. Juli geklingelt und bei Abwesenheit Flyer vor die Türen gestellt. Wahlkampfleiter Daniel Becker bezeichnet dies als zulässige Besuchserinnerung, keinen Verstoß gegen das Werbeverbot. Juristisch ist das umstritten, da auch Parteien den erklärten Werbewiderspruch grundsätzlich respektieren müssen. Die Bundespolizei hat am Dienstagmorgen im Osnabrücker Hauptbahnhof einen 23-jährigen Deutschen festgenommen, der per Haftbefehl gesucht wurde. Er war wegen unerlaubten Besitzes von Betäubungsmitteln zu einer Geldstrafe von 240 Euro verurteilt worden, die er nicht vollständig bezahlt hatte. Da noch 10 Tage Ersatzfreiheitsstrafe offen waren und er den Betrag nicht zahlen konnte, wurde er in die Justizvollzugsanstalt gebracht. Das waren die Meldungen aus unserer Region.

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Raserradio, schön, dass du dabei bist. Gerade noch Alexander Eder und SDP mit Einmal um die Welt. Und während wir hier entspannt im Studio sitzen, hat's in Heidenau in der Samtgemeinde Tostedt richtig gekracht. Am Montagabend sind dort faustgroße Hagelkörner runtergegangen, innerhalb von ein paar Minuten. Autoscheiben zerborsten, dicke Dellen in den Karosserien, Dächer durchschlagen, Keller vollgelaufen, Gullideckel hochgedrückt. Die Leute vor Ort sagen, so etwas haben sie noch nie erlebt. Dachdecker waren schon in der Nacht unterwegs, um wenigstens provisorisch zu sichern. Der Bürgermeister sagt, zum Glück niemand verletzt, aber mehrere hundert direkt betroffen. Jetzt heißt es zusammenhalten und gegenseitig helfen. Heute sieht's in Niedersachsen überwiegend sommerlich aus. Nur einzelne Schauer und Gewitter bis zu 32 Grad. Gleich für dich, Azizam von Ed Sheeran, hier bei Haser Radio, kurz vor 2.

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1: The English is a bit ambiguous. 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Im historischen Wald von Fontainebleau südöstlich von Paris haben am Sonntag zwei Großbrände mehr als 2000 Hektar des insgesamt 25.000 Hektar großen Areals zerstört. Rund 1000 Anwohnerinnen, Anwohner und Camper wurden in Sicherheit gebracht. Mehrere hundert Feuerwehrleute bekämpfen die Brände mit Löschflugzeugen und Hubschraubern. Zwei Verdächtige sitzen wegen möglicher Brandstiftung in Untersuchungshaft. In Osnabrück sorgt der Haustürwahlkampf der SPD für Kritik. Im Stadtteil Eversburg legten Oberbürgermeisterkandidat Robert Alfering und Ratskandidat Heiko Panzer am 7. Juli Flyer vor Wohnungstüren eines Mehrfamilienhauses in der Fritz-Behrendt-Straße, obwohl an mehreren Briefkästen keine Werbung stand. Die SPD spricht von Besuchserinnerungen, juristisch ist die Zulässigkeit dieses Vorgehens aber umstritten. In Osnabrück ist hinter dem Neumarkt ein 220 Meter langer Bauzaun für das Projekt Johannishöfe zur Freiluftgalerie geworden. Etwa 25 Künstlerinnen und Künstler gestalteten ihn mit Graffiti und Malereien. Laut Lindhorst-Gruppe sollen auf dem 1,54 Hektar großen Areal noch im laufenden dritten Quartal erste Rückbauarbeiten für das neue Innenstadtquartier mit Wohnungen, Handel und Gastronomie beginnen.
2: Danke, Tore. Das Wetter in Osnabrück. Aktuell freundlich, meist blauer Himmel bei rund 24 Grad, nur ein paar harmlose Wölkchen unterwegs. Der Wind pustet locker bis zeitweise etwas kräftiger, aber alles entspannt. Heute geht's rauf auf etwa 28 Grad, zeitweise kann sich der Himmel ziemlich zuschieben, reißt später aber immer wieder gut auf. Es bleibt trocken, morgen bis 29 Grad, meist freundlich, nur vereinzelt kurze, leichte Schauer. Übermorgen um 28 Grad, öfter dicht bewölkt und deutlich eher mal ein Schauer dazwischen.
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3: Schauen wir uns den Verkehr in und um Osnabrück an. Aufgepasst, rund um Ibbenbüren. Zwischen der Münsterstraße und der Anschlussstelle zur Autobahn 30 ist die Strecke voll gesperrt wegen Bauarbeiten. Du kommst dort im Moment gar nicht durch. Ebenfalls gesperrt ist die Verbindung zwischen der Bundesstraße 219, Abfahrt 11b und der Münsterstraße in Ibbenbüren. Auch hier läuft das über eine Baustelle und du musst großräumig ausweichen. Zusätzlich ist der Tecklenburger Damm zwischen der Landesstraße 404 und dem Markweg in Ibbenbüren komplett dicht. Die K44 ist dort ebenfalls betroffen. Fahr vorsichtig und komm gut an dein Ziel.
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4: Moin aus dem Studio, hier ist Heiko im Club 490 auf Hase Radio. Schön, dass du am Nachmittag mit uns unterwegs bist. In Osnabrück und drumherum. Gleich sprechen wir darüber, ob Normen bauen wirklich teurer und komplizierter machen. Jetzt aber erstmal Musik. Hier kommt für dich Nina Chuba mit Fata Morgana.

0: positive Nachrichten. Hier zum Beispiel.
1: Laut dem The Optimist Daily Editorial Team in der Publikation The Optimist Daily – Making Solutions the News meiden Nagetiere und kriechende Insekten den Geruch von Eukalyptusöl. Eine Studie von 2014 bestätigte es als natürliches Abwehrmittel.
0: Doch Vorsicht! Einfach in Eukalyptusöl getränkte Wattebäusche auszulegen, ist ein Fehler. Der Schädlingsbekämpfungsexperte Jim McHale warnt, der Geruch verfliegt schnell und man bietet Mäusen nur weiches Nistmaterial.
1: McHale empfiehlt stattdessen eine 5%ige Lösung auf Ölbasis, die an Eintrittsstellen und Wegen aufgetragen wird. Der einzige Haken dabei? Diese 5%-Lösung muss jeden Tag frisch aufgetragen werden.
0: Und noch eine wichtige Warnung. Reines Eukalyptusöl ist hochgiftig für Haustiere und Kleinkinder. Wer diese nützlichen Tipps teilt, kann die Mission der Plattform als sogenannter Emissary unterstützen.

war Lola Young mit Dala hier bei Hase Radio. Schön, dass du dabei bist um 14:45 am Mittwochnachmittag. Wir schauen kurz in die Ukraine. Die Europäische Union und die Ukraine wollen künftig viel enger bei der Entwicklung und Produktion von Drohnen zusammenarbeiten. In Kiew wurde dazu eine Vereinbarung unterschrieben. Ursula von der Leyen sagt: Das Kriegs-Know-how der Ukraine soll mit den Fabriken und der Technologie in Europa zusammengebracht werden. Hintergrund ist auch, dass es immer wieder Drohnenalarme und Luftraumverletzungen in Europa gibt. Gleichzeitig laufen in Kiew Gespräche mit Staats- und Regierungschefs aus Südosteuropa. Es geht um Sicherheit, Verteidigung und den Weg der Ukraine in die EU. Während die Kämpfe weitergehen, zuletzt mit tödlichen Angriffen auf Odessa. Wir bleiben musikalisch bei starken Geschichten. Hier

Miles Smith mit Stay. Und während der Sommer weiter durchtanzt, wird's für unser Wasser in Niedersachsen gerade richtig ernst. Die Böden sind staubtrocken, die Grundwasserstände niedrig und deshalb ziehen immer mehr Städte die Notbremse. In Bad Bentheim, Schüttorf, Salzbergen und Emsbüren heißt es, Leitungswasser ist nicht mehr für Luxus da. Pools auffüllen, Rasen sprengen oder Felder beregnen, verboten. Nur deine Beete und Pflanzen im Garten dürfen noch ein Schlückchen bekommen. Auch aus Flüssen und Bächen darf in einigen Regionen kaum noch gepumpt werden, sonst drohen saftige Bußgelder. Andere setzen auf dein Mitmachen. Lieber abends oder früh morgens gießen, sparsame Technik nutzen und vielleicht den Rasen auch mal Rasen sein lassen. Also ein bisschen weniger Planschparty, ein bisschen mehr Wasserschutz. Hier kommen Coldplay, Little Sims, Burna Boy,

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1: Hier ist Hans am Mikrofon mit den lokalen Nachrichten. Bei einem Feuerwehreinsatz in der Noppenburger Straße in Osnabrück wurde niemand verletzt. Der Sachschaden blieb gering. Anwohner hatten gegenüber der Hauptfeuerwache Rauch bemerkt und richtigerweise den Notruf 112 gewählt. Die Feuerwehr fand im Keller eines Mehrfamilienhauses ein Glutnest in einem Sack mit Holzpellets und löschte es mit CO2. Das Gebäude wurde anschließend belüftet. Im Mehrfamilienhaus an der Fritz-Behrendt-Straße in Osnabrück wurde trotz deutlich gekennzeichneter keine Werbung Briefkästen Wahlmaterial der SPD vor Wohnungstüren abgelegt. Oberbürgermeisterkandidat Robert Alfering und Kandidat Heiko Panzer hatten am Abend des 7. Juli geklingelt und bei Abwesenheit Flyer vor die Türen gestellt. Wahlkampfleiter Daniel Becker bezeichnet dies als zulässige Besuchserinnerung, keinen Verstoß gegen das Werbeverbot. Juristisch ist das umstritten, da auch Parteien den erklärten Werbewiderspruch grundsätzlich respektieren müssen. Die Bundespolizei hat am Dienstagmorgen im Osnabrücker Hauptbahnhof einen 23-jährigen Deutschen festgenommen, der per Haftbefehl gesucht wurde. Er war wegen unerlaubten Besitzes von Betäubungsmitteln zu einer Geldstrafe von 240 Euro verurteilt worden, die er nicht vollständig bezahlt hatte. Da noch 10 Tage Ersatzfreiheitsstrafe offen waren und er den Betrag nicht zahlen konnte, wurde er in die Justizvollzugsanstalt gebracht. Das waren die aktuellen Meldungen aus unserer Region.
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an die Hunte. Im Landkreis Diepholz wird das Huntewehr für rund 1,2 Millionen Euro umgebaut. Das alte Bauwerk aus den 1960er Jahren macht bisher eine knapp 2 Meter hohe Stufe. Für Fische ein echtes Stoppschild, gerade weil der Fluss da ziemlich begradigt ist. Jetzt wird das Ganze zu einer Sohlengleite mit Wanderkorridor umgebaut. Im Grunde eine sanfte Fischtreppe. Heißt, weniger Absturz, mehr Wellnessfluss und die Tiere können wieder wandern. Nebenbei bringt das auch besseren Hochwasserschutz. Bei einem sogenannten Jahrhunderthochwasser soll der Pegel um rund 12 cm niedriger liegen. Fertig sein soll das Ganze im Oktober. Und wir machen weiter mit guter Laune. Hier kommt Sophia. Alles ist GUT.

das war Alles ist GUT von Sophia, hier bei Hase Radio. Passt irgendwie, denn in Rom läuft gerade nicht alles gut für Italiens Regierungschefin Giorgia Meloni. Kurz vor drei hat sie im Parlament eine richtige Klatsche kassiert. Ihre Wahlrechtsreform, genauer ein zentraler Änderungsantrag, ist mit nur einer Stimme Unterschied durchgefallen. 188 dagegen, 187 dafür. Autsch. Meloni will, dass der Regierungschef künftig direkt gewählt wird und die stärkste Partei einen Bonus an Sitzen bekommt. Für angeblich mehr Stabilität. Der gestrichene Teil hätte Wählerinnen und Wählern mehr Einfluss auf einzelne Kandidatinnen und Kandidaten gegeben. Jetzt fordert die Opposition ihren Rücktritt und offenbar haben Leute aus den eigenen Reihen gegen sie gestimmt. Meloni sagt nur, der Sumpf hat wieder einmal gesiegt. Wir bleiben für dich dran. Jetzt erstmal Musik. Hier ist Home Part 2 von Nico.

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1: Das Neueste mit Tore, hallo? Die Europäische Union und die Ukraine haben in Kiew eine erste Vereinbarung zur engeren Zusammenarbeit bei Entwicklung und Produktion von Drohnen unterzeichnet. Ukrainisches Drohnenwissen soll mit europäischer Industrie verbunden werden. Parallel beraten Staats- und Regierungschefs aus Südosteuropa über Sicherheit und den EU-Kurs der Ukraine. In Odessa starben in der Nacht bei einem russischen Luftangriff nach Behördenangaben mehrere Menschen. In Osnabrück sorgt der Haustürwahlkampf der SPD für Kritik. Im Stadtteil Eversburg legten Oberbürgermeisterkandidat Robert Alfering und Ratskandidat Heiko Panzer am 7. Juli Flyer vor Wohnungstüren eines Mehrfamilienhauses in der Fritz-Behrendt-Straße, obwohl an mehreren Briefkästen keine Werbung stand. Die SPD spricht von Besuchserinnerungen, juristisch ist die Zulässigkeit dieses Vorgehens aber umstritten. In Osnabrück ist hinter dem Neumarkt ein 220 Meter langer Bauzaun für das Projekt Johanneshöfe zur Freiluftgalerie geworden. Etwa 25 Künstlerinnen und Künstler gestalteten ihn mit Graffiti und Malereien. Laut Lindhorst-Gruppe sollen auf dem 1,54 Hektar großen Areal noch im laufenden dritten Quartal erste Rückbauarbeiten für das neue Innenstadtquartier mit Wohnungen, Handel und Gastronomie beginnen. Soweit die Nachrichten. Hanna, was macht das Wetter?
2: Danke, Tore. Das Wetter in Osnabrück. Aktuell warm bei etwa 28 Grad, meist klar mit ein paar harmlosen Wölkchen. Der Wind pustet locker bis mäßig, ab und zu mit einer frechen Böe. Später bleibt es sonnig bis überwiegend klar, Wolken werden weniger, erst am Abend ziehen ein paar lockere Felder durch. Regen spielt heute praktisch keine Rolle. Morgen ähnlich warm bis 28 Grad, aber deutlich mehr Wolken, meist bedeckt, nur eine winzige Chance auf einen kurzen Schauer. Übermorgen maximal 27 Grad, mehr Wolken, gelegentlich leichter Regen. 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
3: Schauen wir uns den Verkehr in und um Osnabrück an. Zwischen Münsterstraße und der Auffahrt zur A30 bei Ibbenbüren ist die Strecke wegen Straßenbauarbeiten komplett gesperrt. Auch zwischen der Abfahrt 11B, der B219 und der Münsterstraße in Ibbenbüren kommst du wegen Straßenbauarbeiten nicht durch. Dort ist ebenfalls komplett dicht. Zusätzlich ist in Ibbenbüren der kurze Abschnitt zwischen Tecklenburger Damm und Markweg voll gesperrt. Fahr hier am besten großräumig über die umliegenden Straßen und hab eine gute und entspannte Weiterfahrt.
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4: Moin aus dem Hase Radio Studio, hier ist Heiko. Schön, dass du dabei bist an diesem Nachmittag kurz nach drei. Wir schauen gleich gemeinsam auf die wichtigsten Nachrichten aus der Welt und natürlich auf das, was hier bei uns in Osnabrück für Gesprächsstoff sorgt. Zum Beispiel, warum die Osnabrücker SPD glaubt, ein Werbeverbot von Hausbewohnern missachten zu können. Vorher gibt's für dich frische Musik. Hier kommt All Night Long von Kungs, David Guetta und Izzy Bizou. Viel Spaß!

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war Marc Ambor mit Closer to Me hier bei Hase Radio. Und wir bleiben mal kurz noch nah dran an einem Thema, das uns alle betrifft. Wasser. Niedersachsen hat heute in Hannover den Masterplan Wasser vorgestellt. Die Idee? Unser Wasser besser speichern, sauber halten und fair verteilen. Städte sollen mehr zur Schwammstadt werden, also weniger Beton, mehr Flächen, auf denen Regen versickern kann. Das hilft gegen Hochwasser und füllt das Grundwasser wieder auf. Auch in der Landwirtschaft sollen künftig öfter alternative Wasserquellen genutzt werden, zum Beispiel aufbereitetes Abwasser oder Regenwasser, damit das Grundwasser geschont wird. Kritiker sagen allerdings, vieles sei noch zu unverbindlich und Geld dafür ist knapp. Klingt erstmal technisch, geht aber direkt um deinen Sommer im Garten, um unsere Flüsse und Seen. Und dazu passt er hier sehr gut. Vincent Weiss mit Letzte Liebe.

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Das war Lady Gaga mit The Dead Dance bei Hase Radio. Und wenn du gerade aus der Küche kommst, wir haben es jetzt so um 2:50 am Nachmittag. In Eversburg sorgt gerade der Haustürwahlkampf der SPD für richtig Ärger. Stell dir vor, am Briefkasten steht fett: keine Werbung. Aber kurz vor der Kommunalwahl im September liegen die Flyer der Kandidaten trotzdem direkt vor deiner Wohnungstür im Hausflur. Genau das ist in einem Mehrfamilienhaus an der Fritz-Behrens-Straße passiert. Die SPD sagt, das sei keine Werbung, sondern nur eine Besuchserinnerung in Flyerform. Kritiker meinen, das ist eine ziemlich kreative Auslegung und der ausdrücklich geäußerte Wille der Bewohner werde damit ignoriert. Juristisch ist das Ganze eine Grauzone, politisch wirkt es wie ein Bärendienst fürs Vertrauen. Wir lassen dich mit deinen Gedanken dazu mal kurz allein. Hier kommt Eternity von Alex Warren.

Das war Alex Warren mit Eternity hier bei Hase Radio. Es ist gleich 3:30 am Nachmittag. Und wir schauen kurz auf ein ziemlich heiß diskutiertes Thema. Der frühere Bundesverfassungsrichter Peter Huber sagt, es könnte möglich sein, nicht gleich die komplette AfD zu verbieten, sondern einzelne Landesverbände oder Untergliederungen. Nach seiner Logik, wenn nicht die ganze

0: Partei klar verfassungsfeindlich ist, könnte ein Teilverbot, zum Beispiel beim Thüringer Verband um Björn Höcke, das mildere Mittel sein, um die Demokratie zu schützen. Spannend dabei, das Bundesverfassungsgericht wird ja nicht von allein aktiv. Dafür bräuchte es einen Antrag von Bundestag, Bundesrat oder Bundesregierung. Wir lassen das kurz sacken. Und dann drehen wir die Energie wieder hoch. Hier kommen Scooter, Paul Elstak und Joost mit Love You More bei Hase Radio.
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1: Hier sind die Lokalnachrichten mit Hans. Bei einem Feuerwehreinsatz in der Nobbenburger Straße in Osnabrück wurde niemand verletzt. Der Sachschaden blieb gering. Anwohner hatten gegenüber der Hauptfeuerwache Rauch bemerkt und richtigerweise den Notruf 112 gewählt. Die Feuerwehr fand im Keller eines Mehrfamilienhauses ein Glutnest in einem Sack mit Holzpellets und löschte es mit CO2. Das Gebäude wurde anschließend belüftet. Im Juni wurde in Bramsche während des Urlaubs eine Familie Opfer eines Einbruchs. Die Täter kappten die Überwachungskameras, verwüsteten das Haus, ließen in der Küche Wasser laufen und überfluteten auch den Keller, wodurch hoher Sachschaden entstand. Zudem stahlen sie Elektronikgeräte, Zigaretten und Alkohol. Die Familie warnt andere Urlauber, Häuser bestmöglich zu sichern und ruft Betroffene zu Erfahrungsberichten auf, um gemeinsam für mehr Sicherheit in Bramsche zu sorgen. Die Polizei ermittelt. Im Mehrfamilienhaus an der Fritz-Behrendt-Straße in Osnabrück wurde trotz deutlich gekennzeichneter keine Werbung Briefkästen Wahlmaterial der SPD vor Wohnungstüren abgelegt. Oberbürgermeisterkandidat Robert Alfering und Kandidat Heiko Panzer hatten am Abend des 7. Juli geklingelt und bei Abwesenheit Flyer vor die Türen gestellt. Wahlkampfleiter Daniel Becker bezeichnet dies als zulässige Besuchserinnerung, keinen Verstoß gegen das Werbeverbot. Juristisch ist das umstritten, da auch Parteien den erklärten Werbewiderspruch grundsätzlich respektieren müssen. Das waren die aktuellen Meldungen aus ihrer Lokalredaktion.

A Day in Rock History. Mit Tore Laufenberg. Am 15.07.1978, heute vor 48 Jahren, standen die Rolling Stones wieder ganz oben in den USA. Mit Some Girls katapultierte sich die Band an die Spitze der Billboard-Albenliste, nur wenige Wochen nach der Veröffentlichung im Juni. Ein kommerzielles Comeback, das handfest, dreckig und überraschend modern klang. Disco-Beats in Miss You, punkige Kanten in Shattered, Soul in Beast of Burden und Ronnie Wood erstmals als festes Bandmitglied, der dem Sound neue Spannung gab. Doch so sehr die Platte laut und erfolgreich war, so laut wurde auch der Ärger um das Albumcover. Peter Coriston und Illustrator Hubert Kretschmar hatten ein freches Die-Cut-Design gebaut, eine Parodie auf alte Perückeninserate, in die Gesichter, die Stones selbst in greller Drag und bekannte Ikonen schielten. Lucille Ball, Farrah Fawcett, Liza Minnelli für ihre Mutter Judy Garland, Raquel Welch und die Erben von Marilyn Monroe sahen das weniger als Scherz, denn als Rechtsverletzung. Die Drohungen waren schnell und zahlreich, die Lösung pragmatisch. Das Artwork wurde zurückgezogen und überarbeitet, mit leeren Feldern und dem ironischen Pardon our appearance, cover under construction. Die Affäre ist mehr als eine Fußnote. Sie zeigt, wie Popkultur, Kommerz und Recht in den 70ern aufeinanderprallten und wie ein etabliertes Rockmonster auf neue Strömungen reagierte, musikalisch wie visuell. Some Girls verhalf den Stones zu neuer Relevanz und hinterließ zugleich eine Lektion für Designer und Labels. Rechterklärung ist kein Gag. Zwischen Verkleidung, Provokation und chartstarker Rockgeschichte, jetzt passend zum Spiel mit Masken und Schwarz, weiter mit Painted Black.

Das war Red Light von Sophie and the Giants hier bei Hase Radio. Wir gehen gemütlich auf 4 Uhr zu. Und während du vielleicht im Auto sitzt oder zu Hause chillst, kämpft ein Bauträger in Heidelberg mit etwas ganz Trockenem, das uns alle trifft. Baunormen. Hans-Jörg Kraus zeigt in einer fast fertigen Wohnung auf einen Lüfter unter dem Fenster. Pflicht für den Schallschutz. Kostenpunkt? Rund 1500 Euro pro Wohnung. Und das Verrückte? Das Ding macht laut ihm fast so viel Lärm wie die Straße, vor der es schützen soll. Seit dem Jahr 2000 sind die Baukosten um rund 245% gestiegen. Ein Fünftel davon nur wegen neuer Vorgaben. Die Politik überlegt jetzt, ob man bewusst auf manche Extras verzichten darf, um günstiger zu bauen. Musikalisch wird's jetzt etwas düsterer und deeper. Hier kommt Trapper's Lullaby.

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1: Komm mit mir, Tore, und sag Hallo. Die Europäische Union und die Ukraine haben in Kiew eine erste Vereinbarung zur engeren Zusammenarbeit bei Entwicklung und Produktion von Drohnen unterzeichnet. Ukrainisches Drohnenwissen soll mit europäischer Industrie verbunden werden. Parallel beraten Staats- und Regierungschefs aus Südosteuropa über Sicherheit und den EU-Kurs der Ukraine. In Odessa starben in der Nacht bei einem russischen Luftangriff nach Behördenangaben mehrere Menschen. In Osnabrück sorgt der Haustürwahlkampf der SPD für Kritik. Im Stadtteil Eversburg legten Oberbürgermeisterkandidat Robert Alfering und Ratskandidat Heiko Panzer am 7. Juli Flyer vor Wohnungstüren eines Mehrfamilienhauses in der Fritz-Behrendt-Straße, obwohl an mehreren Briefkästen keine Werbung stand. Die SPD spricht von Besuchserinnerungen, juristisch ist die Zulässigkeit dieses Vorgehens aber umstritten. In Osnabrück ist hinter dem Neumarkt ein 220 Meter langer Bauzaun für das Projekt Johanneshöfe zur Freiluftgalerie geworden. Etwa 25 Künstlerinnen und Künstler gestalteten ihn mit Graffiti und Malereien. Laut Lindhorst-Gruppe sollen auf dem 1,54 Hektar großen Areal noch im laufenden dritten Quartal erste Rückbauarbeiten für das neue Innenstadtquartier mit Wohnungen, Handel und Gastronomie beginnen.
2: Danke, Tore. Das Wetter in Osnabrück. Aktuell warm bei etwa 28 Grad, meist klar mit ein paar harmlosen Wölkchen. Der Wind pustet locker bis mäßig, ab und zu mit einer frechen Böe. Später bleibt es sonnig bis überwiegend klar, Wolken werden weniger, erst am Abend ziehen ein paar lockere Felder durch. Regen spielt heute praktisch keine Rolle. Morgen ähnlich warm bis 28 Grad, aber deutlich mehr Wolken, meist bedeckt, nur eine winzige Chance auf einen kurzen Schauer. Übermorgen maximal 27 Grad, mehr Wolken, gelegentlich leichter Regen. 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
3: Ein Blick auf den Verkehr in und um Osnabrück.
4: Zwischen der Münsterstraße und der A30 bei Ibbenbüren ist die Strecke wegen Straßenbauarbeiten komplett gesperrt.

0: Auch zwischen der Abfahrt Münsterstraße und der Münsterstraße selbst bei Ibbenbüren kommst du wegen Straßenbauarbeiten nicht durch. Außerdem ist der Markweg zwischen Markweg und Tecklenburger Damm bei Ibbenbüren voll gesperrt. Fahr hier am besten weiträumig über die umliegenden Straßen und plan ein bisschen mehr Zeit ein. Komm gut und sicher an.
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2: Moin aus dem Hase Feierabendstudio, hier ist Heiko auf Hase Radio, deinem Sender für Osnabrück und den Landkreis. Schön, dass du nach einem langen Arbeitstag mit uns entspannst. Wir schauen gleich auf ein wichtiges Thema. Immer mehr Städte drosseln den Wasserverbrauch deutlich. Teils mit Verboten, teils mit dringenden Appellen. Was das für dich hier in der Region bedeutet, klären wir gleich. Jetzt gibt's erstmal frische Musik für deinen Abend. Hier ist Jetplane von Rahab, Weiss und JP Cooper.

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Das war die On This Hill von Sienna Spiro bei Hase Radio. Und während die Musik heiß läuft, wird's draußen nicht nur warm, sondern richtig trocken. In Niedersachsen wird das Wasser knapp, knapp über 30 Grad, die Böden sind staubig, das Grundwasser sinkt. Im südwestlichen Emsland sind Pools füllen und große Rasenflächen sprengen schon verboten. In vielen Landkreisen darfst du tagsüber gar nicht oder nur eingeschränkt bewässern. Wer sich nicht dran hält, riskiert saftige Bußgelder von bis zu 50.000 Euro. Andere Städte wie Braunschweig setzen eher auf deinen gesunden Menschenverstand. Lieber früh morgens oder spät abends gießen und nicht sinnlos laufen lassen. Heißt, wir alle können ein bisschen was tun, damit noch genug Wasser für alle da ist. Hier ist jetzt Refuge von Illenium und Norma Jean Martin, dein musikalischer Zufluchtsort bei Hase Radio.

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1: Hier ist Hans mit den wichtigsten Meldungen aus unserer Region. Der israelische Rüstungskonzern Rafael plant laut Medien eine Produktion von Iron Dome-Raketen in Indien. Zuvor war das Volkswagen-Werk Osnabrück als Standort für Teile des Systems im Gespräch. Hintergrund sind dem Vernehmen nach Einwände des Großaktionärs Katar gegen eine Zusammenarbeit von Volkswagen mit Rafael. Für die rund 2300 Beschäftigten in Osnabrück wächst damit die Unsicherheit, ob nach dem Auslaufen der Fahrzeugproduktion neue Rüstungsaufträge und damit Arbeitsplätze wegfallen. Bei einem Feuerwehreinsatz in der Nobbenburger Straße in Osnabrück wurde niemand verletzt, der Sachschaden blieb gering. Anwohner hatten gegenüber der Hauptfeuerwache Rauch bemerkt und richtigerweise den Notruf 112 gewählt. Die Feuerwehr fand im Keller eines Mehrfamilienhauses ein Glutnest in einem Sack mit Holzpellets und löschte es mit CO2. Das Gebäude wurde anschließend belüftet. Im Juni wurde in Bramsche während des Urlaubs eine Familie Opfer eines Einbruchs. Die Täter kappten die Überwachungskameras, verwüsteten das Haus, ließen in der Küche Wasser laufen und überfluteten auch den Keller, wodurch hoher Sachschaden entstand. Zudem stahlen sie Elektronikgeräte, Zigaretten und Alkohol. Die Familie warnt andere Urlauber, Häuser bestmöglich zu sichern und ruft Betroffene zu Erfahrungsberichten auf, um gemeinsam für mehr Sicherheit in Bramsche zu sorgen. Die Polizei ermittelt. Das waren die Meldungen aus unserer Region.

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Du hörst Electrified von Asties aus Klingen. Richtig guter Drive hier am späten Nachmittag, kurz vor 5. Dabei steigt nicht nur die Laune, sondern auch die Temperatur. Und dazu kursiert ja einiges in sogenannten Alternativmedien. Hitzetote Humbug, Panikmache, die Zahlen wären nur ausgedacht. Stimmt so nicht. Das Robert-Koch-Institut nutzt internationale Standardmethoden. Es schaut, wie viele Menschen während einer Hitzeperiode sterben und vergleicht das mit normalen Temperaturen. Die Differenz ist die hitzebedingte Übersterblichkeit. Und Hitze steht selten im Totenschein. Oft kippen vorhandene Erkrankungen erst durch die hohen Temperaturen. Fachleute sagen sogar, die Zahlen seien eher zu niedrig, weil Hitze zeitverzögert wirkt. Also, gerade Ältere, Kinder, Schwangere, chronisch Kranke, bitte ernst nehmen, kühl bleiben, viel trinken. Hier kommt jetzt für dich Jazik und Shindy mit

Das war Ellie Goulding mit Destiny hier bei Hase Radio. Ziemlich passender Titel, wenn man nach Ungarn schaut. Da passiert nämlich gerade richtig viel. Das Parlament in Budapest hat die Verfassung geändert. Und damit soll unter anderem der amtierende Staatspräsident abgesetzt werden. Deutsche Außenpolitiker, auch aus CDU und SPD, verteidigen das. Sie sagen, die neuen Mehrheiten wollen die politischen Altlasten von Viktor Orbán loswerden. Kritiker werfen Präsident Sulyok vor, bei Einschränkungen von Freiheit und Rechtsstaat mitgemacht zu haben. Das Vertrauen sei weg. Die Botschaft aus Berlin: Wenn man autoritäre Strukturen zurückbauen will, darf man nicht zu lange warten, sonst formieren sich die alten Kräfte neu. Wir bleiben für dich dran. Jetzt wird's erstmal wieder musikalisch. Hier kommt Girls Like You von Sofia Camara.

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1: Tore am Mikrofon, hallo. Die Bundesregierung will bis zum Jahr 2027 über 40 Milliarden Euro aus dem Klima- und Transformationsfonds für Klimaschutz und Energiewende ausgeben. Gefördert werden unter anderem E-Autos, Ladeinfrastruktur und klimafreundliche Heizungen, finanziert vor allem aus dem Emissionshandel. Ab 2027 sollen Förderungen stärker sozial gestaffelt werden. Umweltverbände kritisieren Pläne, einen Teil der Emissionshandelserlöse in den Bundeshaushalt umzuleiten. Über die Reform entscheiden Bundestag und Bundesrat. In Osnabrück sorgt der Haustürwahlkampf der SPD für Kritik. Im Stadtteil Eversburg legten Oberbürgermeisterkandidat Robert Alfering und Ratskandidat Heiko Panzer am 7. Juli Flyer vor Wohnungstüren eines Mehrfamilienhauses in der Fritz-Behrendt-Straße, obwohl an mehreren Briefkästen keine Werbung stand. Die SPD spricht von Besuchserinnerungen. Juristisch ist die Zulässigkeit dieses Vorgehens aber umstritten. In Osnabrück ist hinter dem Neumarkt ein 220 Meter langer Bauzaun für das Projekt Johanneshöfe zur Freiluftgalerie geworden. Etwa 25 Künstlerinnen und Künstler gestalteten ihn mit Graffiti und Malereien. Laut Lindhorst-Gruppe sollen auf dem 1,54 Hektar großen Areal noch im laufenden dritten Quartal erste Rückbauarbeiten für das neue Innenstadtquartier mit Wohnungen, Handel und Gastronomie beginnen.
2: Danke, Tore. Das Wetter in Osnabrück. Aktuell warm bei etwa 28 Grad, meist klar mit ein paar harmlosen Wölkchen. Der Wind pustet locker bis mäßig, ab und zu mit einer frechen Böe. Später bleibt es sonnig bis überwiegend klar, Wolken werden weniger, erst am Abend ziehen ein paar lockere Felder durch. Regen spielt heute praktisch keine Rolle. Morgen ähnlich warm bis 28 Grad, aber deutlich mehr Wolken, meist bedeckt, nur eine winzige Chance auf einen kurzen Schauer. Übermorgen maximal 27 Grad, mehr Wolken, gelegentlich leichter Regen. 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
3: Schauen wir uns den Verkehr in und um Osnabrück an. Aufgepasst, rund um Ebenbüren. Zwischen der Münsterstraße und der Auffahrt zur A30 bei Ebenbüren hast du wegen Baustelle eine Vollsperrung. Hier kommst du im Moment gar nicht durch. Auch zwischen der Abfahrt der B219 und der Münsterstraße bei Ebenbüren ist die Strecke komplett gesperrt, ebenfalls wegen Straßenarbeiten. Und zwischen dem Tecklenburger Damm und dem Markweg bei Ebenbüren ist die Straße auf kurzer Strecke voll gesperrt. Da geht aktuell nichts. Fahr hier am besten großräumig außen herum und bleib entspannt unterwegs. Gute und sichere Fahrt dir.
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4: Moin Osnabrück, moin Landkreis. Hier ist Heiko auf Hase Radio. Schön, dass du zum Feierabend mit uns unterwegs bist. Wir schauen gleich auf ein wichtiges Thema, die geplanten Neuerungen beim Klima- und Transformationsfonds und was das konkret für deinen Geldbeutel, für Jobs in der Region und für den Klimaschutz bedeutet. Bleib also unbedingt dran. Und um dich entspannt in den Abend zu bringen, gibt's jetzt frische Beats. Hier kommt All My Life von Purple Disco Machine and The Magician.

0: Hier zum Beispiel.
1: Laut dem The Optimist Daily Editorial Team in der Publikation The Optimist Daily – Making Solutions the News meiden Nagetiere und kriechende Insekten den Geruch von Eukalyptusöl. Eine Studie von 2014 bestätigte es als natürliches Abwehrmittel.
0: Doch Vorsicht! Einfach in Eukalyptusöl getränkte Wattebäusche auszulegen, ist ein Fehler. Der Schädlingsbekämpfungsexperte Jim McHale warnt, der Geruch verfliegt schnell und man bietet Mäusen nur weiches Nistmaterial.
1: McHale empfiehlt stattdessen eine 5%ige Lösung auf Ölbasis, die an Eintrittsstellen und Wegen aufgetragen wird. Der einzige Haken dabei? Diese 5%-Lösung muss jeden Tag frisch aufgetragen werden.
0: Und noch eine wichtige Warnung. Reines Eukalyptusöl ist hochgiftig für Haustiere und Kleinkinder. Wer diese nützlichen Tipps teilt, kann die Mission der Plattform als sogenannter Emissary unterstützen.

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Das war Avian mit Way You Smile hier bei Hase Radio. Und wir sind kurz nach Viertel nach fünf gemeinsam unterwegs. Während du vielleicht im Auto sitzt oder schon auf dem Sofa liegst, gibt's ein ziemlich schweres Thema aus Berlin. Die Bundesregierung hat im ersten Halbjahr 2026 Rüstungsexporte im Wert von knapp 13,9 Milliarden Euro genehmigt. Allein rund 2,5 Milliarden gehen an die Ukraine zur Unterstützung im Krieg gegen Russland. Spannend und auch diskutabel, die Ukraine ist damit das Land mit dem höchsten Genehmigungswert überhaupt. Dahinter unter anderem die USA, die Niederlande und Staaten im Baltikum. Was macht das mit dir, wenn du solche Zahlen hörst? Sicherheit, Abschreckung oder eher ein mulmiges Gefühl? Wir lassen das mal kurz sacken und wechseln die Stimmung ein bisschen. Hier kommt für dich Gestern von Santos.

Das war Lola Young mit Tfalla hier bei Hase Radio. Und wir bleiben noch kurz bei starken Entscheidungen und Konsequenzen. Christian Dürr, früher FDP-Fraktionschef im Bundestag, steigt nämlich aus der Politik aus und in die Wirtschaft ein. Ab dem 1. August wird der Diplom-Ökonom Geschäftsführer beim Münchner Startup GLE 360. Die Firma will den Markt für synthetische Kraftstoffe voranbringen, also E-Fuels, mit denen Verbrenner, Schiffe oder Flugzeuge klimafreundlicher unterwegs sein sollen. Politisch hat er das Thema ja schon lange gepusht, jetzt wechselt er quasi die Seite und sagt, es braucht Plattformen, die Produzenten und Käufer zusammenbringen. Dass er nach dem verlorenen Machtkampf in der FDP-Spitze so einen Cut macht, zeigt auch, wie sehr sich dort gerade alles neu sortiert. Und passend zu diesem Neustartgefühl kommt jetzt Luis Capaldi mit Survive, hier bei Hase Radio.

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1: Hier sind die wichtigsten Meldungen aus unserer Region. Mit Hans. Der israelische Rüstungskonzern Rafael plant laut Medien eine Produktion von Iron Dome-Raketen in Indien. Zuvor war das Volkswagenwerk Osnabrück als Standort für Teile des Systems im Gespräch. Hintergrund sind dem Vernehmen nach Einwände des Großaktionärs Katar gegen eine Zusammenarbeit von Volkswagen mit Rafael. Für die rund 2300 Beschäftigten in Osnabrück wächst damit die Unsicherheit, ob nach dem Auslaufen der Fahrzeugproduktion neue Rüstungsaufträge und damit Arbeitsplätze wegfallen. Bei einem Feuerwehreinsatz in der Nobbenburger Straße in Osnabrück wurde niemand verletzt, der Sachschaden blieb gering. Anwohner hatten gegenüber der Hauptfeuerwache Rauch bemerkt und richtigerweise den Notruf 112 gewählt. Die Feuerwehr fand im Keller eines Mehrfamilienhauses ein Glutnest in einem Sack mit Holzpellets und löschte es mit CO2. Das Gebäude wurde anschließend belüftet. Im Juni wurde in Bramsche während des Urlaubs eine Familie Opfer eines Einbruchs. Die Täter kappten die Überwachungskameras, verwüsteten das Haus, ließen in der Küche Wasser laufen und überfluteten auch den Keller, wodurch hoher Sachschaden entstand. Zudem stahlen sie Elektronikgeräte, Zigaretten und Alkohol. Die Familie warnt andere Urlauber, Häuser bestmöglich zu sichern und ruft Betroffene zu Erfahrungsberichten auf, um gemeinsam für mehr Sicherheit in Bramsche zu sorgen. Die Polizei ermittelt. Damit sind Sie hier aus der Region wieder bestens informiert.

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zusammen. In einer fast fertigen Wohnung zeigt er auf so einen Lüfter unterm Fenster, vorgeschrieben für den Schallschutz, kostet rund 1500 Euro pro Wohnung, macht aber, sagt er, selbst fast so viel Lärm wie die Straße draußen. Für ihn teurer Pseudoschallschutz. Seit dem Jahr 2000 sind die Baukosten um 245% gestiegen, ein Fünftel davon nur wegen neuer Normen. Das sorgt für teure Mieten und genau da will Bundesjustizministerin Stefanie Hubig ran. Verträge, in denen man bestimmte Luxusstandards bewusst weglässt, um günstiger zu bauen. Von der Baustelle jetzt direkt auf die Piste. Hier kommt Après-Ski, Dream und Jizzes bei Hase Radio.

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1: Das Neueste bei Tore Hallo. Deutschland verliert seit etwa 25 Jahren massiv Wasserressourcen. Rund 60 Milliarden Kubikmeter sind verschwunden, also so viel wie Bodensee, Starnberger See, Chiemsee, Ammersee und Müritz zusammen. Hauptursachen sind zu wenig Regen und steigende Temperaturen. Eine neue Online-Plattform namens Nevis bündelt erstmals bundesweite Messdaten zu Flüssen, Grundwasser und Böden und zeigt mit einem Farbsystem, dass vor allem im Süden extremes Niedrigwasser herrscht. Geplante Schutzgesetze für Moore, Wälder und Auen kommen seit Monaten nicht voran. In Osnabrück sorgt der Haustürwahlkampf der SPD für Kritik. Im Stadtteil Eversburg legten Oberbürgermeisterkandidat Robert Alfering und Ratskandidat Heiko Panzer am 7. Juli Flyer vor Wohnungstüren eines Mehrfamilienhauses in der Fritz-Behrendt-Straße, obwohl an mehreren Briefkästen keine Werbung stand. Die SPD spricht von Besuchserinnerungen, juristisch ist die Zulässigkeit dieses Vorgehens aber umstritten. In Osnabrück ist hinter dem Neumarkt ein 220 Meter langer Bauzaun für das Projekt Johannishöfe zur Freiluftgalerie geworden. Etwa 25 Künstlerinnen und Künstler gestalteten ihn mit Graffiti und Malereien. Laut Lindhorst-Gruppe sollen auf dem 1,54 Hektar großen Areal noch im laufenden dritten Quartal erste Rückbauarbeiten für das neue Innenstadtquartier mit Wohnungen, Handel und Gastronomie beginnen. Das war das Neueste aus der Nachrichtenredaktion. Hanna, was sagt das Wetter?
2: Danke, Tore. Das Wetter in Osnabrück. Jetzt gerade um die 28 Grad, angenehm warm, mit einem leichten bis mäßigen Lüftchen, nichts, was Frisuren ernsthaft bedroht. Der Himmel ist meist blau, mit nur ein paar freundlichen Wolken. Heute Abend ziehen zeitweise recht viele Wolken durch, später in der Nacht klart es wieder auf und es wird merklich frischer. Morgen ähnlich warm mit rund 28 Grad, aber deutlich grauer Himmel, meist zugezogen, ein kleines bisschen Regenchance. Übermorgen um die 27 Grad, weiter ziemlich bewölkt, dazwischen einzelne kurze schwache Schauer.
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3: Ein Blick auf den Verkehr in und um Osnabrück.
4: Aufgepasst, rund um Ebenbüren. Zwischen der Münsterstraße und der Anschlussstelle zur A30 bei Ebenbüren kommst du auf einer Strecke von weniger als einem halben Kilometer wegen Bauarbeiten gar nicht durch. Die Straße ist komplett gesperrt. Ebenfalls bei Ebenbüren ist zwischen der Abfahrt 11B, der B219 und der Münsterstraße die Strecke von gut einem Drittel Kilometer voll gesperrt. Auch hier wegen Bauarbeiten. Und zwischen Tecklenburger Damm und Markweg bei Ebenbüren ist auf wenigen Dutzend Metern die Straße komplett dicht. Fahr dort am besten weiträumig über die Umgebung und hab eine gute und sichere Fahrt.
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5: Moin Osnabrück, moin Landkreis, hier ist euer Heiko auf Hase Radio. Osnabrück chillt am frühen Abend kurz nach 6. Schön, dass du mit uns in den Feierabend gleitest, egal ob im Auto, auf dem Balkon oder noch im Büro. Mach's dir bequem, lass den Tag langsam auslaufen, wir kümmern uns um den Soundtrack dazu. Gleich später gibt's auch noch frische News aus Stadt und Region.

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Bei einem Feuerwehreinsatz in der Nobbenburger Straße in Osnabrück wurde niemand verletzt. Der Sachschaden blieb gering. Anwohner hatten gegenüber der Hauptfeuerwache Rauch bemerkt und richtigerweise den Notruf 112 gewählt. Die Feuerwehr fand im Keller eines Mehrfamilienhauses ein Glutnest in einem Sack mit Holzpellets und löschte es mit CO2. Das Gebäude wurde anschließend belüftet. Im Juni wurde in Bramsche während des Urlaubs eine Familie Opfer eines Einbruchs. Die Täter kappten die Überwachungskameras, verwüsteten das Haus, ließen in der Küche Wasser laufen und überfluteten auch den Keller, wodurch hoher Sachschaden entstand. Zudem stahlen sie Elektronikgeräte, Zigaretten und Alkohol. Die Familie warnt andere Urlauber, Häuser bestmöglich zu sichern und ruft Betroffene zu Erfahrungsberichten auf, um gemeinsam für mehr Sicherheit in Bramsche zu sorgen. Die Polizei ermittelt. In Helmstedt erkannte bereits im vergangenen Jahr ein Auto die 80 auf einem Blitzeranhänger fälschlich als Tempolimit und beschleunigte innerorts. Nun berichtet ein Leser von identischen Problemen in Osnabrück mit einem Ford Mustang Mach-E und einem BMW iX1. Die Aufkleber geben jedoch nur die zulässige Anhängerhöchstgeschwindigkeit an. Die Stadt Osnabrück sieht keinen Handlungsbedarf und meldet keine Einsprüche. Das Kraftfahrtbundesamt betont, trotz Assistenzsystemen bleibt der Fahrer für die Geschwindigkeit verantwortlich. Das waren die lokalen Nachrichten.

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1: Alternative, more literal, das Neueste zu Tore. Hallo! Deutschland verliert seit etwa 25 Jahren massiv Wasserressourcen. Rund 60 Milliarden Kubikmeter sind verschwunden, also so viel wie Bodensee, Starnberger See, Chiemsee, Ammersee und Müritz zusammen. Hauptursachen sind zu wenig Regen und steigende Temperaturen. Eine neue Online-Plattform namens Nivis bündelt erstmals bundesweite Messdaten zu Flüssen, Grundwasser und Böden und zeigt mit einem Farbsystem, dass vor allem im Süden extremes Niedrigwasser herrscht. Geplante Schutzgesetze für Moore, Wälder und Auen kommen seit Monaten nicht voran. In Osnabrück sollen moderne Autos mobile Blitzeranhänger falsch erkennen und innerorts auf 80 km pro Stunde beschleunigen. Ein Leser berichtet von entsprechenden Fällen bei einem Ford Mustang Mach-E und einem BMW i1. Die Stadt verweist darauf, dass bislang keine Einsprüche wegen solcher Fehlinterpretationen vorliegen und sieht daher weiterhin keinen Handlungsbedarf. In Osnabrück sorgt der Haustürwahlkampf der SPD für Kritik. Im Stadtteil Eversburg legten Oberbürgermeisterkandidat Robert Alfering und Ratskandidat Heiko Panzer am 7. Juli Flyer vor Wohnungstüren eines Mehrfamilienhauses in der Fritz-Behrendt-Straße, obwohl an mehreren Briefkästen keine Werbung stand. Die SPD spricht von Besuchserinnerungen. Juristisch ist die Zulässigkeit dieses Vorgehens aber umstritten.
2: Danke, Tore. Das Wetter in Osnabrück. Jetzt gerade um die 28 Grad, angenehm warm, mit einem leichten bis mäßigen Lüftchen, nichts, was Frisuren ernsthaft bedroht. Der Himmel ist meist blau, mit nur ein paar freundlichen Wolken. Heute Abend ziehen zeitweise recht viele Wolken durch, später in der Nacht klart es wieder auf und es wird merklich frischer. Morgen ähnlich warm, mit rund 28 Grad, aber deutlich grauer Himmel, meist zugezogen, ein kleines bisschen Regenchance. Übermorgen um die 27 Grad, weiter ziemlich bewölkt, dazwischen einzelne kurze, schwache Schauer.
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3: Die Verkehrsnachrichten rund um Osnabrück.
4: Du hast rund ein Drittel Kilometer lang eine Vollsperrung wegen Straßenbauarbeiten zwischen der Münsterstraße und der Autobahn bei Ibbenbüren. Und auch die Strecke von der Abfahrt der B219 zur Münsterstraße ist dort komplett dicht. Außerdem ist zwischen dem Tecklenburger Damm und dem Markweg in Ibbenbüren auf wenigen Dutzend Metern die Straße voll gesperrt. Fahr da am besten weiträumig außen herum und pass gut auf. Gute und sichere Fahrt dir.
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5: Guten Abend, ihr Lieben, hier ist Heiko auf Hase Radio und ihr hört Osna Chillt, eure entspannte Abendrunde für Osnabrück und das Umland. Macht's euch gemütlich, vielleicht mit einem Tee, einer Schorle oder einfach den Füßen auf dem Sofa. Ich sorge für den Soundtrack dazu. Gleich später gibt's natürlich auch noch ein paar frische Infos aus unserer Region. Jetzt aber erstmal Soul pur. Hier kommt für euch Aretha Franklin mit Chain of Fools.

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1: Hier ist Hans mit den aktuellen Meldungen aus der Region. Willkommen zu den Lokalnachrichten. Im Juni wurde in Bramsche während des Urlaubs eine Familie Opfer eines Einbruchs. Die Täter kappten die Überwachungskameras, verwüsteten das Haus, ließen in der Küche Wasser laufen und überfluteten auch den Keller, wodurch hoher Sachschaden entstand. Zudem stahlen sie Elektronikgeräte, Zigaretten und Alkohol. Die Familie warnt andere Urlauber, Häuser bestmöglich zu sichern und ruft Betroffene zu Erfahrungsberichten auf, um gemeinsam für mehr Sicherheit in Bramsche zu sorgen. Die Polizei ermittelt. In Helmstedt erkannte bereits im vergangenen Jahr ein Auto die 80 auf einem Blitzeranhänger fälschlich als Tempolimit und beschleunigte innerorts. Nun berichtet ein Leser von identischen

Problemen in Osnabrück mit einem Ford Mustang Mach-E und einem BMW iX1. Die Aufkleber geben jedoch nur die zulässige Anhängerhöchstgeschwindigkeit an. Die Stadt Osnabrück sieht keinen Handlungsbedarf und meldet keine Einsprüche. Das Kraftfahrtbundesamt betont, trotz Assistenzsystemen bleibt der Fahrer für die Geschwindigkeit verantwortlich. In der Mittwochsziehung von Lotto 6 aus 49 wurden die Zahlen 7, 11, 35, 37, 39 und 42 ermittelt. Die Superzahl ist 1. Im Spiel 77 lautet die Gewinnzahl 06 40050 in Super 6 429382. Im Jackpot liegen rund 50 Millionen Euro. Lotto informiert über sehr geringe Gewinnchancen und warnt vor möglicher Glücksspielsucht. Das waren die aktuellen Meldungen aus Ihrer Lokalredaktion.

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1: Am 15.07.1978, heute vor 48 Jahren, verwandelte sich ein stillgelegtes RAF-Flugfeld in Surrey in einen Klangkörper aus 200.000 bis 250.000 Menschen. The Picnic at Blackbush war kein gewöhnliches Konzert, sondern ein ganzen Tagesfestival. Tore auf mittags, Musiker ab nachmittags bis spät in die Nacht. Dylan als Headliner.

seine erste UK-Show seit 9 Jahren und der Schlussakt der Europatour 1978. Auf dem Bill of Fare: Bob Dylan mit einer Big Band-Besetzung, Hörnern und Gospel-Backing, Eric Clapton als prominenter Gast, Joanne Armatrading, die extra aus den USA einflog, und Graham Parker and the Rumour als frischer britischer Gegenpol. Harvey Goldsmith nannte es später wohl nicht zu Unrecht das größte bezahlte Eintageskonzert in Großbritannien. Ein Wagnis, das tatsächlich zum Maßstab wurde. Die Sonne lachte, Tausende hatten über Nacht gecampt und obwohl es Probleme mit Fälschungen bei den Tickets gab, berichteten Polizei und Medien von einer erstaunlich gut gelaunten, disziplinierten Menge. Sichtweite? Für viele mau, keine Video-Walls 1978, aber das Gefühl war nahbar. Ein kollektives Picknick vor der Bühne auf einem ehemaligen Kriegsflugplatz, irgendwo nördlich von Aldershot, knapp 30 Meilen von London. Dylan auf der Bühne, fast 3 Stunden, ein Mix aus 60er Klassikern, Stücken vom Street Legal Album und überraschenden Covers. Visuell blieb das Bild haften, Dylan mit einem Savoy Hotelportier Hut, seine Band, die Stimmen von Carolyn Dennis, Helena Springs und Joanne Harris, die einzelne Nummern übernahmen. Es war, für viele Fans und Historiker, die größte Dylan-Zusammenkunft im Vereinigten Königreich. Ein einmaliger, beinahe mythologischer Höhepunkt der späten 70er. Und jetzt, passend zum Tag, die nächste Reise. Knocking on Heaven's Door.

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1: If you intended a different nuance, tell me and I'll adjust. An der mehr als 1300 Kilometer langen Grenze zwischen Finnland und Russland ist der zivile Grenzverkehr seit dem russischen Angriff auf die Ukraine im Frühjahr 2022 weitgehend zum Erliegen gekommen. Russland hat dort einen neuen Leningrader Militärbezirk eingerichtet und baut nach Expertenangaben seine Präsenz aus, während viele Soldaten weiter in der Ukraine gebunden sind. Bei der Mittwochsziehung von Lotto 6 aus 49 wurden die Zahlen 7, 11, 35, 37, 39 und 42 ermittelt. Die Superzahl ist 1. Im Spiel 77 lautet die Gewinnzahl 0640050 bei Super 6429382. Im Jackpot liegen rund 50 Millionen Euro. Alle Angaben sind ohne Gewähr. In Osnabrück sollen moderne Autos mobile Blitzeranhänger falsch erkennen und innerorts auf 80 km pro Stunde beschleunigen. Ein Leser berichtet von entsprechenden Fällen bei einem Ford Mustang Mach-E und einem BMW i1. Die Stadt verweist darauf, dass bislang keine Einsprüche wegen solcher Fehlinterpretationen vorliegen und sieht daher weiterhin keinen Handlungsbedarf.
2: Danke, Tore. Das Wetter in Osnabrück. Jetzt gerade um die 28 Grad, angenehm warm, mit einem leichten bis mäßigen Lüftchen, nichts, was Frisuren ernsthaft bedroht. Der Himmel ist meist blau, mit nur ein paar freundlichen Wolken. Heute Abend ziehen zeitweise recht viele Wolken durch, später in der Nacht klart es wieder auf und es wird merklich frischer. Morgen ähnlich warm, mit rund 28 Grad, aber deutlich grauer Himmel, meist zugezogen, ein kleines bisschen Regenchance. Übermorgen um die 27 Grad, weiter ziemlich bewölkt, dazwischen einzelne kurze, schwache Schauer.
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3: Ein Blick auf den Verkehr in und um Osnabrück.
4: Rund um Ibbenbüren hast du es gleich mit mehreren Sperrungen zu tun. Zwischen Münsterstraße und der A30 ist die Strecke wegen Bauarbeiten komplett gesperrt. Auch zwischen der B219 Abfahrt 11b und der Münsterstraße in Ibbenbüren kommst du wegen derselben Baustelle gar nicht durch. Zusätzlich ist zwischen Markweg und Tecklenburger Damm bei Ibbenbüren die K44 voll gesperrt. Fahr hier am besten weiträumig über die umliegenden Hauptstraßen und plan ein bisschen mehr Zeit ein. Komm gut und entspannt an dein Ziel.
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5: Guten Abend Osnabrück, hier ist Heiko auf Hase Radio. Deine entspannte Begleitung für den Feierabend bei Osna Chillt. Schön, dass du dabei bist. Vielleicht auf dem Sofa, im Auto oder noch unterwegs nach Hause. Mach's dir gemütlich, lass den Tag langsam ausklingen. Wir kümmern uns um den Soundtrack dazu. Und da legen wir direkt nach. Hier kommt für dich Haare trocknen von 01099, Gustav, Paul und Zachi. Viel Spaß!

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1: More idiomatic, asking what's new. Was gibt's Neues bei Tor? Hallo? An der mehr als 1300 Kilometer langen Grenze zwischen Finnland und Russland ist der zivile Grenzverkehr seit dem russischen Angriff auf die Ukraine im Frühjahr 2022 weitgehend zum Erliegen gekommen. Russland hat dort einen neuen Leningrader Militärbezirk eingerichtet und baut nach Expertenangaben seine Präsenz aus, während viele Soldaten weiter in der Ukraine gebunden sind. Bei der Mittwochsziehung von Lotto 6 aus 49 wurden die Zahlen 7, 11, 35, 37, 39 und 42 ermittelt. Die Superzahl ist 1. Im Spiel 77 lautet die Gewinnzahl 0, 640, 050 bei Super 6, 429, 82. Im Jackpot liegen rund 50 Millionen Euro. Alle Angaben sind ohne Gewähr. In Osnabrück sollen moderne Autos mobile Blitzeranhänger falsch erkennen und innerorts auf 80 km pro Stunde beschleunigen. Ein Leser berichtet von entsprechenden Fällen bei einem Ford Mustang Mach-E und einem BMW i1. Die Stadt verweist darauf, dass bislang keine Einsprüche wegen solcher Fehlinterpretationen vorliegen und sieht daher weiterhin keinen Handlungsbedarf.
2: Danke, Tore. Das Wetter in Osnabrück. Jetzt gerade um die 28 Grad, angenehm warm, mit einem leichten bis mäßigen Lüftchen, nichts, was Frisuren ernsthaft bedroht. Der Himmel ist meist blau, mit nur ein paar freundlichen Wolken. Heute Abend ziehen zeitweise recht viele Wolken durch, später in der Nacht klart es wieder auf und es wird merklich frischer. Morgen ähnlich warm mit rund 28 Grad, aber deutlich grauer Himmel, meist zugezogen, ein kleines bisschen Regenchance. Übermorgen um die 27 Grad, weiter ziemlich bewölkt, dazwischen einzelne kurze schwache Schauer.
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4: Schauen wir uns den Verkehr in und um Osnabrück an. Rund um Ebenbüren hast du gleich mehrere Sperrungen wegen Baustellen. Zwischen der Münsterstraße und der A30 bei Ebenbüren ist die Strecke auf rund einem Drittel Kilometer komplett gesperrt. Auch zwischen der Abfahrt der B219 und der Münsterstraße in Ebenbüren kommst du auf etwas mehr als ein Drittel Kilometer wegen einer Vollsperrung nicht durch. Außerdem ist der Markweg in Richtung Tecklenburger Damm auf weniger als ein Zehntel Kilometer voll gesperrt. Fahr da am besten weiträumig über die umliegenden Straßen und hab eine gute und sichere Fahrt.
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5: Guten Abend, ihr Lieben, hier ist Heiko auf Hase Radio. Willkommen bei Osna Chillt, eurer entspannten Feierabendsendung für Osnabrück und die ganze Region. Macht's euch gemütlich, lehnt euch zurück, vielleicht mit einem Tee, einem Bier oder einfach nur offenen Ohren. Ich sorg für den Soundtrack. Und jetzt kommt ein richtiger Soul-Klassiker zum Runterkommen. You've Got a Friend von Roberta Flack und Donny Hathaway. Viel Spaß beim Lauschen.

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0: Es ist 22 Uhr.
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0: Neues von Tore, hallo. An der mehr als 1300 Kilometer langen Grenze zwischen Finnland und Russland ist der zivile Grenzverkehr seit dem russischen Angriff auf die Ukraine im Frühjahr 2022 weitgehend zum Erliegen gekommen. Russland hat dort einen neuen Leningrader Militärbezirk eingerichtet und baut nach Expertenangaben seine Präsenz aus, während viele Soldaten weiter in der Ukraine gebunden sind. Bei der Mittwochziehung von Lotto 6 aus 49 wurden die Zahlen 7, 11, 35, 37, 39 und 42 ermittelt. Die Superzahl ist 1. Im Spiel 77 lautet die Gewinnzahl 0640050 bei Super 6429382. Im Jackpot liegen rund 50 Millionen Euro. Alle Angaben sind ohne Gewähr. In Osnabrück sollen moderne Autos mobile Blitzeranhänger falsch erkennen und innerorts auf 80 km pro Stunde beschleunigen. Ein Leser berichtet von entsprechenden Fällen bei einem Ford Mustang.

0: Mach-E und einem BMW i1. Die Stadt verweist darauf, dass bislang keine Einsprüche wegen solcher Fehlinterpretationen vorliegen und sieht daher weiterhin keinen Handlungsbedarf. Weiter mit dem Wetter, Hanna.
1: Ja, Tore, lass uns das Wetter in Osnabrück anschauen. Jetzt ist es mild bei rund 23 Grad, der Himmel eine einzige graue Decke, aber trocken. Der Wind ist nur ein laues Lüftchen. In der Nacht lockern die Wolken immer mehr auf, später gibt's teils klaren Himmel bei etwa 15 bis 16 Grad, der Wind bleibt brav. Heute meist viele Wolken, zwischendurch kurze Sonnenfenster bis etwa 28 Grad, abends angenehm. Morgen ähnlich warm, öfter freundlich, aber mit vereinzelten Gewittern. Übermorgen weiter um 28 Grad, mal Wolken, mal Sonne, nur kurze Schauer.
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3: Ein Blick auf den Verkehr in und um Osnabrück.
4: Aufgepasst, rund um Ibbenbüren. Zwischen der Münsterstraße und der A30 bei Ibbenbüren ist die Strecke auf rund 1/3 Kilometer voll gesperrt wegen Bauarbeiten. Ebenfalls bei Ibbenbüren ist die Verbindung zwischen der B219 Abfahrt 11b und der Münsterstraße gesperrt, auch hier wegen Bauarbeiten. Und zwischen dem Markweg und dem Tecklenburger Damm bei Ibbenbüren kommst du auf wenigen Dutzend Metern gar nicht durch. Die Straße ist komplett dicht. Fahr dort am besten weiträumig drumherum und komm sicher an dein Ziel.
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5: Guten Abend, hier ist Heiko auf Hase Radio. Willkommen zum Zapp-Mittwoch. Bis Mitternacht gibt's für dich den Sound aus der großen Zeit des Subway in Osnabrück. Die besten Tracks der 80er und frühen 90er, nonstop und ohne Gelaber-Overkill. Also, lehn dich zurück, dreh auf. Hier sind Depeche Mode mit Master and Servant.

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Danke sehr.

0: es wieder 23 Uhr.
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2: Alternativ als Frage, was gibt's Neues bei Tore? Hallo. Das US-Militär hat nach eigenen Angaben eine zweite Angriffswelle gegen den Iran gestartet. Ziele seien militärische Einrichtungen, mit denen iranische Kräfte Handelsschiffe in der Straße von Hormus bedroht haben sollen. Iranische Staatsmedien melden Explosionen in mehreren Städten. US-Präsident Donald Trump droht zudem mit Angriffen auf zivile Infrastruktur, fordert aber weiterhin Verhandlungen. Bei der Mittwochsziehung von Lotto 6 aus 49 wurden die Zahlen 7, 11, 35, 37, 39 und 42 ermittelt. Die Superzahl ist 1. Im Spiel 77 lautet die Gewinnzahl 0640050 bei Super 6429382. Im Jackpot liegen rund 50 Millionen Euro. Alle Angaben sind ohne Gewähr. In Osnabrück sollen moderne Autos mobile Blitzeranhänger falsch erkennen und innerorts auf 80 km pro Stunde beschleunigen. Ein Leser berichtet von entsprechenden Fällen bei einem Ford Mustang Mach-E und einem BMW i1. Die Stadt verweist darauf, dass bislang keine Einsprüche wegen solcher Fehlinterpretationen vorliegen und sieht daher weiterhin keinen Handlungsbedarf.
3: Ja, Tore, lass uns das Wetter in Osnabrück anschauen. Jetzt ist es mild bei rund 23 Grad, der Himmel eine einzige graue Decke, aber trocken. Der Wind ist nur ein laues Lüftchen. In der Nacht lockern die Wolken immer mehr auf, später gibt's teils klaren Himmel bei etwa 15 bis 16 Grad, der Wind bleibt brav. Heute meist viele Wolken, zwischendurch kurze Sonnenfenster bis etwa 28 Grad, abends angenehm. Morgen ähnlich

0: warm, öfter freundlich, aber mit vereinzelten Gewittern. Übermorgen weiter um 28 Grad, mal Wolken, mal Sonne, nur kurze Schauer.
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2: Schauen wir uns den Verkehr in und um Osnabrück an. Rund um Ibbenbüren hast du gleich mehrere Sperrungen. Zwischen der Münsterstraße und der A30 bei Ibbenbüren ist die Straße wegen Bauarbeiten vollständig gesperrt. Auch die Strecke zwischen der Abfahrt B219 Ausfahrt 11B und der Münsterstraße bei Ibbenbüren ist komplett dicht, ebenfalls wegen Bauarbeiten. Außerdem ist zwischen dem Markweg und dem Tecklenburger Damm bei Ibbenbüren eine kurze Strecke voll gesperrt. Fahr hier am besten weiträumig über die umliegenden Straßen und plan ein bisschen mehr Zeit ein. Komm gut und entspannt an dein Ziel.
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3: Guten Abend, Zapp-Mittwoch-Nachtmenschen. Hier ist Heiko auf Hase Radio, deinem Sender für Osnabrück und drumherum. Schön, dass du noch wach bist. Wir reisen zusammen zurück in die große Zeit des Subway. 80er und frühe 90er, nonstop. Mach's dir bequem, dreh ein bisschen lauter. Gleich ein echter Klassiker. Such a Shame von Talk Talk.

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1: Am 15.07.1978, heute vor 48 Jahren, verwandelte sich ein stillgelegtes RAF-Flugfeld in Surrey in einen Klangkörper aus 200.000 bis 250.000 Menschen. The Picnic at Blackbush war kein gewöhnliches Konzert, sondern ein ganzen Tagesfestival. Tore auf mittags, Musiker ab nachmittags bis spät in die Nacht. Dylan als Headliner, seine erste UK-Show seit 9 Jahren und der Schlussakt der Europa-Tour 1978. Auf dem Bill of Fare: Bob Dylan mit einer Big Band-Besetzung, Hörnern und Gospel-Backing, Eric Clapton als prominenter Gast, Joanne Armatrading, die extra aus den USA einflog, und Graham Parker and the Rumour als frischer britischer Gegenpol. Harvey Goldsmith nannte es später wohl nicht zu Unrecht das größte bezahlte Eintageskonzert in Großbritannien. Ein Wagnis, das tatsächlich zum Maßstab wurde. Die Sonne lachte, Tausende hatten über Nacht gecampt und obwohl es Probleme mit Fälschungen bei den Tickets gab, berichteten Polizei und Medien von einer erstaunlich gut gelaunten, disziplinierten Menge. Sichtweite? Für viele mau, keine Video-Walls 1978, aber das Gefühl war nahbar. Ein kollektives Picknick vor der Bühne auf einem ehemaligen Kriegsflugplatz, irgendwo nördlich von Aldershot, knapp 30 Meilen von London. Dylan auf der Bühne, fast 3 Stunden, ein Mix aus 60er Klassikern, Stücken vom Street Legal Album und überraschenden Covers. Visuell blieb das Bild haften, Dylan mit einem Savoy Hotelportier Hut, seine Band, die Stimmen von Carolyn Dennis, Helena Springs und Joanne Harris, die einzelne Nummern übernahmen. Es war, für viele Fans und Historiker, die größte Dylan-Zusammenkunft im Vereinigten Königreich. Ein einmaliger, beinahe mythologischer Höhepunkt der späten 70er. Und jetzt, passend zum Tag, die nächste Reise. 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
1: Das Neueste. Hier ist Tore. Hallo. Das US-Militär hat nach eigenen Angaben eine zweite Angriffswelle gegen den Iran gestartet. Ziele seien militärische Einrichtungen, mit denen iranische Kräfte Handelsschiffe in der Straße von Hormus bedroht haben sollen. Iranische Staatsmedien melden Explosionen in mehreren Städten. US-Präsident Donald Trump droht zudem mit Angriffen auf zivile Infrastruktur, fordert aber weiterhin Verhandlungen. Bei der Mittwochsziehung von Lotto 6 aus 49 wurden die Zahlen 7, 11, 35, 37, 39 und 42 ermittelt. Die Superzahl ist 1. Im Spiel 77 lautet die Gewinnzahl 0640050 bei Super 6429382. Im Jackpot liegen rund 50 Millionen Euro. Alle Angaben sind ohne Gewähr. In Osnabrück sollen moderne Autos mobile Blitzeranhänger falsch erkennen und innerorts auf 80 km pro Stunde beschleunigen. Ein Leser berichtet von entsprechenden Fällen bei einem Ford Mustang Mach-E und einem BMW i1. Die Stadt verweist darauf, dass bislang keine Einsprüche wegen solcher Fehlinterpretationen vorliegen und sieht daher weiterhin keinen Handlungsbedarf.
2: Am Sonntag überwiegend wolkig bis trüb, stellenweise leichter Regen oder Nieselregen, vor allem von Nordwesten bis Südosten, Lichtblicke am ehesten im Osten, nachmittags auch im Westen, Höchstwerte 4 bis 14 Grad, Wind meist schwach aus Westen, zeitweise mäßig mit frischen Böen im Westen, in der Nacht gebietsweise Regen, lokal Nebel, Tiefstwerte 3 bis 8 Grad, im Schwarzwald und Allgäu um 1 Grad. Montag neblig trüb mit Nieselregen 5 bis 13 Grad. Dienstag öfter Regen 6 bis 15 Grad. Pack deinen Schirm.
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3: Die Verkehrsnachrichten rund um Osnabrück. Zwischen Münsterstraße und der Auffahrt zur A30 bei Ibbenbüren ist die Strecke wegen Straßenbauarbeiten komplett gesperrt. Ebenfalls gesperrt ist die Verbindung von der Abfahrt der B219 zur Münsterstraße bei Ibbenbüren, auch hier wegen Bauarbeiten. Und in Ibbenbüren ist außerdem die kurze Verbindung zwischen Tecklenburg

0: Damm- und Markweg vollgesperrt. Fahr dort am besten weiträumig über die ausgeschilderten Umleitungen und komm sicher an dein Ziel.
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2: Moin zusammen, hier ist Heiko auf Hase Radio. Schön, dass du noch mit uns wach bist in dieser Osnabrücker Nacht. Wir versorgen dich wie immer mit frischer Musik und den wichtigsten Nachrichten aus aller Welt. Ganz entspannt durch die Stunden nach Mitternacht. Und jetzt wird's ein bisschen melancholisch schön. Hier kommen The Sweet Remains mit So Lonely.

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Guten Abend, ihr Nachtschwärmer. Die Nacht ist ja die Zeit für Träume, Gedanken und auch natürlich die besten Songs, die unsere Playlist so zu bieten hat. 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
0: 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Was gibt's Neues bei Tore? Hallo? Das US-Militär hat nach eigenen Angaben eine zweite Angriffswelle gegen den Iran gestartet. Ziele seien militärische Einrichtungen, mit denen iranische Kräfte Handelsschiffe in der Straße von Hormus bedroht haben sollen. Iranische Staatsmedien melden Explosionen in mehreren Städten. US-Präsident Donald Trump droht zudem mit Angriffen auf zivile Infrastruktur, fordert aber weiterhin Verhandlungen. Bei der Mittwochsziehung von Lotto 6 aus 49 wurden die Zahlen 7, 11, 35, 37, 39 und 42 ermittelt. Die Superzahl ist 1. Im Spiel 77 lautet die Gewinnzahl 0640050, bei Super 6 429382. Im Jackpot liegen rund 50 Millionen Euro. Alle Angaben sind ohne Gewähr. In Osnabrück sollen moderne Autos mobile Blitzeranhänger falsch erkennen und innerorts auf 80 km pro Stunde beschleunigen. Ein Leser berichtet von entsprechenden Fällen bei einem Ford Mustang Mach-E und einem BMW i1. Die Stadt verweist darauf, dass bislang keine Einsprüche wegen solcher Fehlinterpretationen vorliegen und sieht daher weiterhin keinen Handlungsbedarf, soweit die Nachrichten. Hanna, was macht das Wetter?
2: Ja, Tore, lass uns das Wetter in Osnabrück anschauen. Aktuell klarer Himmel, fast keine Wolken, etwa 19 Grad, nur ein laues Lüftchen. Perfekt, wenn dir Dunkelheit egal ist. Später in der Nacht ziehen nach und nach immer mehr Wolken auf, bis der Himmel am frühen Morgen ziemlich zu ist. Aber es bleibt trocken, der Wind bleibt gemütlich. Heute meist grau mit ein paar freundlichen Lücken, nur leichtes Getröpfel möglich. Früh um 17 Grad, später bis 25 Grad, dazu nur sanfter bis etwas lebhafter Wind. Morgen unter dickem Wolkendeckel, kaum Sonne, vereinzelt ein paar Tropfen, aber nichts Wildes. Früh um 15 Grad, tagsüber bis 29 Grad, der Wind bleibt eher schüchtern. Übermorgen wieder grauer Deckel, kaum Regen in Sicht. Morgens etwa 14 Grad, maximal rund 22 Grad, insgesamt ein ruhiger, aber nicht gerade Postkartentag.
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3: Ein Blick auf den Verkehr in und um Osnabrück. Zwischen der A30 und der Münsterstraße bei Ibbenbüren ist die Straße wegen Bauarbeiten komplett gesperrt. Auch zwischen der Abfahrt 11B, der B219 und der Münsterstraße bei Ibbenbüren kommst du wegen Bauarbeiten gar nicht durch. Und zusätzlich ist zwischen dem Tecklenburger Damm und dem Markweg bei Ibbenbüren die Strecke voll gesperrt. Such dir dort am besten frühzeitig eine andere Route. Gute und sichere Fahrt.

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1: Guten Abend, hier ist Heiko auf Hase Radio, deinem Sender für Osnabrück und Umgebung. Schön, dass du auch jetzt kurz nach eins noch mit uns wach bist. Gleich gibt's wieder frische Nachrichten aus aller Welt, aber vorher drehen wir die Nacht ein bisschen lauter. Hier kommt für dich Beautiful People von David Guetta und Sia. Viel Spaß!

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Hallo ihr da draußen in der Nacht. 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
1: Das Neueste von Tore, hallo. Das US-Militär hat nach eigenen Angaben eine zweite Angriffswelle gegen den Iran gestartet. Ziele seien militärische Einrichtungen, mit denen iranische Kräfte Handelsschiffe in der Straße von Hormus bedroht haben sollen. Iranische Staatsmedien melden Explosionen in mehreren Städten. US-Präsident Donald Trump droht zudem mit Angriffen auf zivile Infrastruktur, fordert aber weiterhin Verhandlungen. Bei der Mittwochsziehung von Lotto 6 aus 49 wurden die Zahlen 7, 11, 35, 37, 39 und 42 ermittelt. Die Superzahl ist 1. Im Spiel 77 lautet die Gewinnzahl 0640050 bei Super 6429382. Im Jackpot liegen rund 50 Millionen Euro. Alle Angaben sind ohne Gewähr. In Osnabrück sollen moderne Autos mobile Blitzeranhänger falsch erkennen und innerorts auf 80 Kilometer pro Stunde beschleunigen. Ein Leser berichtet von entsprechenden Fällen bei einem Ford Mustang Mach-E und einem BMW i1. Die Stadt verweist darauf, dass bislang keine Einsprüche wegen solcher Fehlinterpretationen vorliegen und sieht daher weiterhin keinen Handlungsbedarf.
2: Ja, Tore, lass uns das Wetter in Osnabrück anschauen. Aktuell klarer Himmel, fast keine Wolken, etwa 19 Grad, nur ein laues Lüftchen. Perfekt, wenn dir Dunkelheit egal ist. Später in der Nacht ziehen nach und nach immer mehr Wolken auf, bis der Himmel am frühen Morgen ziemlich zu ist. Aber es bleibt trocken, der Wind bleibt gemütlich. Heute meist grau mit ein paar freundlichen Lücken, nur leichtes Getröpfel möglich. Früh um 17 Grad, später bis 25 Grad, dazu nur sanfter bis etwas lebhafter Wind. Morgen unter dickem Wolkendeckel, kaum Sonne, vereinzelt ein paar Tropfen, aber nichts Wildes. Früh um 15 Grad, tagsüber bis 29 Grad, der Wind bleibt eher schüchtern. Übermorgen wieder grauer Deckel, kaum Regen in Sicht. Morgens etwa 14 Grad, maximal rund 22 Grad, insgesamt ein ruhiger, aber nicht gerade Postkartentag.
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3: Ein Blick auf den Verkehr in und um Osnabrück.
4: Rund um Ibbenbüren hast du heute gleich mehrere Sperrungen. Zwischen der Münsterstraße und der A30 bei Ibbenbüren kommst du wegen einer Baustelle auf einem Stück von weniger als einem halben Kilometer gar nicht durch. Die Strecke ist komplett gesperrt. In der Gegenrichtung von der Bundesstraße 219 Abfahrt 11b zur Münsterstraße ist auf rund einem guten Drittelkilometer ebenfalls komplett dicht, auch hier wegen Straßenbauarbeiten. Außerdem ist der Markweg in Richtung Tecklenburger Damm auf einem sehr kurzen Abschnitt komplett gesperrt, du musst dort also ausweichen. Fahr aufmerksam, pass gut auf dich auf und komm sicher an.
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5: Guten Abend, du Nachteule. Hier ist Heiko bei Schlaflos in Osnabrück auf